Im Frühjahr 1971 strandete die britische Band Juniverse, einst als Spoonful gegründet, mit ihrem Van in Norwegen. Ein örtlicher Musikfreak bot Schutz, Studiozeit und einen Abend lang Aufnahmemöglichkeiten. Aus dieser spontanen Jam-Session entstand Cocaine, ein rohes, fünfminütiges Stück, getragen von orgelgetränkten Klängen, Wawa-Gitarre und dem eindringlichen Refrain »It's all down in my brain«. Juniverse mit »Cocaine«.

Im Herbst 2018 traten Les Claypool und Sean O'Lennon als The Claypool-Lennon Delirium zum ersten Mal in voller Studio-Power gegeneinander an. Aus 6 Wochen Jams in heimischem Studio erwuchs Monolith of Phobos 2016, gefolgt von South of Reality 2019, dessen erste Hörprobe das zweiteilige Epos Blood and Rockets war. Blood and Rockets Movement 1, Saga of Jack Parsons Movement 2, To the Moon, erschien am 23. Oktober 2018 als Single-Vorab-Veröffentlichung zu South of Reality. Mit knapp 6,5 Minuten Spielzeit führt das Duo seine Progadelic Vision fort. Dichte Synth-Paths, wabernde Gitarren und einen markanten Countdown-Intro, das direkt aus einem Raketenstart-Cockpit stammen könnte. In lyrischen Szenen zeichnet der Song das schillernde Leben von John Jack Parsons, Mitbegründer des Jet Propulsion Laboratory und heimlicher Aleister Crowley-Anhänger. Der Refrain »How high does your rocket fly? You'll set the world on fire« stellt Parsons wissenschaftlichen Eifer der gefährlichen Magie des Okkultisten gegenüber. Ein Warnruf vor menschlichem Größenwahn. Live wird der Song zum psychedelischen Highlight. Claypool und Lennon tauschen Gitarre, Bass und Keyboards, um die komplexen Arrangements originalgetreu zu reproduzieren. Das war das Ende von Solar Music Nummer 24 im August 2025. Wenn es euch gefallen hat, seid beim nächsten Mal wieder dabei oder hört in eine der vielen guten anderen Sendungen meiner Kollegen oder auch von mir herein, um zu hören, was Radio Haspel alles so Tolles zu bieten hat. Wir hören uns.

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1: Vielen Dank, Brady, für die Ankündigung. Und das zum 62. Male, denn es ist Nummer 62 von Hot and Blue. Und gar nicht viele Schnacken, sondern Musik in den Nacken. Wir haben Stripe House in den USA bei uns. Vertreter vom White Rock hatten wir uns letztens mal schon unterhalten. Da habe ich mal mit Bright gestartet. Aber Striper haben es ganz gut auch im Griff. Und sie beginnen mit Saved by Love. Hier für euch Radio Haspe am Mikro der Yoshi.

Nach der Reise über den großen Teich sind wir in Europa gelandet. Aus dem schönen Schottland kommt der Sänger Fish. Bekannt jahrelang als Frontman von Marillion, machte dann Solo weiter. Tolle Progressiv-Rockmusik, immer wieder spannend. Aber auch für Fish ist es leider so ein bisschen in die Jahre gegangen. Der ist nämlich ziemlich erkrankt und wird nicht mehr live auftreten. Oder vielleicht nur mal auf dem Festival oder so. Deswegen hier für einen ganz tollen Musiker den Song Long Cold Day. Fish hier auf Radio Haspe.

Deutsche. Jetzt unternehme ich auf Vor dem Blue in der Ausgabe 62 einen kleinen Ausflug in die 80er Jahre in die ganze Independent Rock Szene. Dort gab's die Band oder den Macher The, ein schöner Zungenbrecher für Deutsche, aber trotz allem coole Musik. Ich habe mir ausgesucht Slow Train to Dawn. Lief auch, meine ich, damals bei Formel 1 das Video rauf und runter. Hier freut euch auf Slow Train to Dawn.

Der nächste Künstler, ein kleiner Mann, der sich in die Herzen der Menschen gespielt hat. Aus Irland präsentiere ich für euch Chris de Burgh. Ich finde seine Musik wirklich toll. Bisschen kommerziell als das, was ich normal höre, aber das ist schon wunderbar. Where peaceful waters flow. Hier ist Chris de Burgh auf Hot and Blue für die Abteilung B. Freut euch mit mir auf einen fantastischen Sänger.

Auch Deutschland liefert klasse Musik. Und zwar habe ich hier ausgesucht die Band Ihre Kinder. Habt ihr schon mal hier gehört? Auch schon mal beim Peter, also ist bei Radio Hosmann nicht ganz unbekannt. Krautrockband, politisch sehr engagiert, sozial engagiert, deutsche Texte, klasse Musik. Hier mit dem Titel Hexenhammer, speziell hier für euch auf Hot & Blue, Ausgabe 62.

souveränen AOR lieferte die Band Grand Prix. Keyboarder Phil Hansen ging 1986 zu Uriah Heep, wo er bis heute spielt. Und Mr. McAuley, der Sänger, wechselte zu Michael Schenker. Ganz am Anfang war sogar Bernie Shaw der Sänger der Band, wechselte aber von Grand Prix zu Praying Mantis und von da aus dann auch später zu Uriah Heep, wo er dann mit Phil Hansen wieder zusammenkam. Hier ist in Grand Prix mit Shout.

Progressivrock, der härteren Gangart, dafür ist die Band bekannt. Gemeint sind Threshold. Ich habe jetzt ausgesucht, die ja nicht ganz so lang, also nur 5 Minuten 20. Threshold und On the Edge passt hervorragend da rein hier in das Konzept von Hold and Blue. Und ich hoffe, ihr habt den gleichen Spaß wie ich. Freut euch weiterhin hier auf Radio Haspel und die tollen Sendungen, die wir euch bieten.

1977 erschien das erste Uriah-Heep-Album ohne David Byron. Er war ein Jahr zuvor gefeuert worden wegen seiner Alkoholprobleme und seinem ewigen Durchdrehen auf der Bühne. Für ihn hatte man den fantastischen Sänger John Lorden geholt. Und trotz aller Kritik an der Tatsache, dass man Byron geworfen hatte, Lorden bewies, was er für eine Stimme hatte. Die LP hieß Firefly, die Tournee war wirklich gut besucht. Das Titelstück Firefly ist ein echter Ohrwurm geworden. Hier vor euch, Ken Hensley und John Lorden im Duett Firefly auf Hot & Blue, Ausgabe 62.

Nach hier einigen Schwergewichten habe ich jetzt so eine Easy Listening Scheibe rausgesucht. Was Feines aus Irland. Of course. Ich finde die Band eigentlich richtig toll und sie haben für viel Furore gesorgt. Und ich habe ausgesucht vom Of course Rebel Heart. Hier für euch auf Radio Haspel in der Sendung Hot and Blue. Und ich freue mich auf die Ausgabe 63, die nach 62 folgen wird.

Und noch ein kleiner Ausflug in den Bereich des Progressivrock. Hier gibt's noch einmal eine ganz tolle Scheibe zu hören, nämlich von Jadis, What Kind of Reason. Bisschen länger geworden, aber ich denke, man kann die gut vertragen hier. Auf Hordem Blue, ich freue mich drauf. Der Yoshi macht gleich weiter, hat noch einen Song und dann ist dann schon mal die erste Stunde der Hordem Blue 62 vorbei.

Der Schlussakkord, er kommt aus den USA, von der Band Chicken Food. Schon mal gehört? Steve Morse, der Gitarrist, jahrzehntelang bei Deep Purple. Sammy Hagar, unter anderem auch mal Frontman von Van Halen, hat auch viele Solo-Projekte gemacht und an sonstigen Sachen beteiligt. Sie haben Chicken Food gegründet und ich habe jetzt hier zum Abschluss, wie gesagt, oh yeah, hier auf Radio Haspel. Das war die Sendung 62 von Hot & Blue mit dem Yoshi-Mikrofon. Und ich sag mal, bis demnächst. Macht's gut weiterhin.

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1: Hallo und herzlich, dass ihr eingeschaltet habt. Ich freue mich, denn ihr seid bei Auf die Ohren Ausgabe Nummer 17 und wir haben wieder das erste Triple hier am Start. Das wäre ein Chicken Food mit Get It Up, gefolgt von House of Lords mit The Slip of a Tongue und dann Pink Cream 69 One Step into Paradise. Es ist das erste Dreipack, das ich geschnürt habe. Freut euch auf ein weiteres. Yeah!

Das zweite Dreierpack ist geschnürt und wir beginnen mit dem Schockrocker Alice Cooper. Kennt doch wohl jeder, oder? Hier mit Snakebite. Normalerweise hat er immer die Schlange um den Hals, aber das dürften Würgeschlangen sein. Gebissen hat ihn wohl noch keine. Gefolgt von Uri Heep aus dem Jahre 1995 vom Album Sea of Light. Oder wie auch viele sagen, der Wiedergeburt der originellen Uri Heep. Time of Revelation. Das passt hervorragend. Und Erinnerung an die alten Zeiten von Uri Heep. Haben wir die Band Saar hier zu Gast aus Stuttgart mit Heart of the Night. Das Besondere, ihr Sänger John Lawton, bekannt als Sänger von Lucifer's Friend, Frontmann von Uri Heep und hat eben auch so ein bisschen Geld noch bei den Les Humphries verdient. Hier aber mit einer echten Röhre, passend zu Auf die Ohren.

Das griechische Zeichen für Chaos war das Wiedererkennungsmoment der Band Blue Oyster Cult. Oder besser gesagt, ist es noch, denn die Band existiert ja weiterhin. Und von Blue Oyster Cult habe ich heute ausgesucht, für das dritte Dreierpack, Eyes on Fire. Und dann kommen wir zum nächsten. Und die haben den Eddie in ihrem Repertoire. Natürlich sprechen wir hier von Iron Maiden. Und hier haben wir den Song Be Quick or Be Dead. Und als drittes ein Kracher von der Band Dokken, Mr. Scary. Ja, da kann man nur noch sagen, Augen auf, Ohren auf, glücklich sein, Radio Hasper rein. Wunderbar.

So, vier Köstlichkeiten vom Teller, vom Ohrenschmausteller sind noch übrig. Ich mache jetzt mal zwei Päckchen jeweils daraus. Zwei kleine Schätzkes. Als erstes beginne ich mit Richard Blackmore's Rainbow und dem Song Still I'm Sad. Nochmal neu aufgenommen und an den Vocals mit Dougie White. Und dann gehen wir einmal über den großen Kanal, sprich über den Atlantik. Wir gehen dann einmal in die USA mit einer Band, die erst in den 80er Jahren und so in Deutschland bekannt wurde, aber eher mit Melodien und bisschen so balladenhaften. Aber hier kommt es mal richtig gut krachend. Aerosmith wegen Meet Me on the Mountain. Okay, und dann haben wir gleich noch zwei und ich freue mich drauf, euch diese auch noch präsentieren zu dürfen. Hier bei Radio Haspe am Mikrofon der Yoshi bei der Sendung. Ja, na, auf die Ohren!

Trevor Brawler, langjähriger Bassist bei Uriah, Songwriter und einfach ein fantastischer Kerl. Er war schon schwer krank und hatte noch einen Wunsch. Er wollte noch einmal so einige seiner besonderen Stücke, die er für Uriah Heep geschrieben hatte, auf einer CD präsentieren, die nochmal neu einspielen, und hat dazu nochmal unter anderem auch den Mick Box dazu geholt von Uriah Heep und Lee Kerslake. Und er hat hier von dem Different World Album einen Song ausgesucht, der hier wirklich richtig gut reinknallt. Das ist Which Way Will the Wind Blow. Passend hier so für die Ohrenverwöhner. Kurz danach geht's dann weiter. Denn dann haben wir noch einen Song, den Schlussakkord für den heutigen Abend oder am Nachmittag, ganz wenn die Sendung läuft. Wir haben Black Fabers mit Neon Nights. Freut euch darauf und dann sage ich mal bis zum nächsten Mal hier bei Radio Hasper, wenn es wieder heißt Auf die Ohren oder eine der anderen Sendungen. Freut euch auf meine Kolleginnen und Kollegen, die richtig ein tolles Programm zaubern. Bis dann, euer J.

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1: Die Wochenshow mit Radio Haspe. Hallo ihr da draußen. Am Mikrofon begrüßt euch der Solar Music Man Andy. Die Woche ist heute in fast allen Kulturen eine gebräuchliche Zeiteinheit von 7 Tagen. Das Wort Woche ist verwandt mit den Wörtern Weichen und Wechsel. Seid willkommen bei meiner Sendung Die Wochenshow. Keine Angst, jetzt kommen nicht die Nachrichten der letzten 7 Tage. Vielmehr wurden auch in der Musik die einzelnen Wochentage besungen. Davon möchte ich euch in den nächsten 60 Minuten einige Titel vorstellen. Viel Spaß damit. The Mamas and Papas war eine US-amerikanische Folk-Rock-Band, obwohl die Gruppe nur von 1965 bis 1968 aktiv war, prägte sie mit Hitsongs wie California Dreaming, Monday Monday oder Dream a Little Dream of Me den Sound der Gegenkultur und Hippie-Bewegung der 60er Jahre. Die Gruppe trat 1967 beim Monterey Pop Festival auf, das Bandleader John Phillips organisiert hatte und das als Monterey Pop mitgefilmt wurde. Eine Tasse Kaffee am Montagmorgen ist der perfekte Treibstoff für eine produktive Woche.

The Boomtom Rats sind eine irische New Wave Band mit dem Leadsänger Bob Geldof, der später vor allem durch seine Aktivitäten um das Band-Aid-Projekt sowie durch die Live-Aid-Konzerte von 1985 und 2005 bekannt wurde. Der größte Hit der Boomtom Rats ist I Don't Like Mondays auf dem 1979er Album The Fine Art of Surfacing. Das Lied entstand inspiriert durch ein Schulmassaker von 1979 in San Diego in Kalifornien.

Damals hatte die 16-jährige Brenda Ann Spencer zwei Erwachsene einer Schule erschossen, sowie 8 Schüler und einen Polizisten verwundet. Ihre lapidare Antwort auf die Frage »Warum?« lautete »Ich mag keine Montage. Tell me why I don't like Mondays.«

Dienstag, der Tag, an dem man sich noch an den Montag erinnert, aber schon über das Wochenende nachdenkt. Natürlich darf am Dienstag nicht der Rolling Stones Song Ruby Tuesday von 1966 fehlen. Beim Stöbern bin ich auf eine Version gestoßen, die wahrscheinlich kaum einer von euch kennt. Die Sängerin Minou wurde 1950 in Makassar in Indonesien als Janet Hestermann geboren. Kurz nach ihrer Geburt zog die Familie, Minou hatte 8 Geschwister, in die Niederlande. Kurzzeitig war sie Mitglied der Band Roddies. Laut der Plattenfirma war sie auch als ursprüngliche Sängerin der Popgruppe Shocking Blue vorgesehen. Ihr Manager entschied sich aber dagegen. Minou mit Ruby Tuesday.

In den 80er Jahren waren die Pogues eine englisch-irische Folk-Punk-Band, die populärsten Vertreter dieses Musikstils. Während eines Konzertes 1991 in Tokio brach Sänger Shane McGowan zusammen, eine Folge des jahrelangen Alkohol- und Drogenkonsums. Daraufhin trennte sich die Band von McGowan. Das 1993 erschienene Album Waiting for Herb konnte die Kritiker nur bedingt überzeugen. Die ausgekoppelte Single Tuesday Morning schaffte es kurzfristig in die Top Ten. Doch auch wenn die Band nach allgemeiner Ansicht zeigte, dass sie ohne Shane McGowan funktionierte, konnte sie den Verlust nicht kompensieren.

Mittwoch, der Tag, an dem man die Hälfte der Woche geschafft hat und feststellt, dass noch genug Kaffee übrig ist. Unter dem Einfluss der Terroranschläge am 11. September 2001 entstand Tori Amos' Album Scarlet's Walk. Thematisiert wird die fiktive Person Scarlet und ihre Reise durch die Vereinigten Staaten. Scarlet's Walk konnte mit Sorta Fairy Tale wieder einen Radiohit in den Vereinigten Staaten vorweisen. Ebenfalls auf diesem Album befindet sich der Titel Wednesday. Nothing.

Wenn es um Musik geht, haben einige Songs die Kraft, Gefühle und Erinnerungen hervorzurufen, die uns in eine bestimmte Zeit und an einen bestimmten Ort zurückversetzen. So auch der Song April, Spring, Summer and Wednesdays von Status Quo vom 1970er Album Mark Kelly's Greasy Spoon.

Donnerstage sind wie kleine Türöffner zum Wochenende. Ein weiterer Schritt in Richtung Freiheit. Am 10. Januar 2016 schossen mir bei der Nachricht im Radio über David Bowies Tod die Tränen in die Augen. Ich durfte diesen Ausnahmekünstler mehrfach live erleben und er war in allen Schaffensphasen brillant. In seiner annähernd 50 Jahre andauernden Karriere war er mit 26 Studioalben und rund 140 Millionen verkauften Tonträgern einer der kommerziell erfolgreichsten und einflussreichsten Musiker der Rock- und Popmusik. Als Leadsingle des 22. Studioalbums Hours von 1999 wurde Thursday Child ausgekoppelt. Der Titel wurde von der Erinnerung an die Autobiografie der Schauspielerin Eartha Kitt inspiriert. Das Buch, das auch Thursday Child heißt, war eines seiner Lieblingsbücher, als Bowie 14 Jahre alt war.

Auf seinem zweiten Album Fairy Tale entwickelte der Schotte Donovan seinen Stil in Richtung britischer Folk, insbesondere bei den Songs Summer Day Reflection Song und Jersey Thursday. Seinen ersten Auftritt hatte er 1964 in der Fernsehshow Ready, Steady, Go.

Es ist Freitag. Zeit, das Wochenende mit offenen Armen zu begrüßen und zu fragen, wo warst du die ganze Woche über? 1992 war die britische Alternative Rock Band The Cure an einem Freitag anscheinend verliebt. Die Erstveröffentlichung von Friday, I'm in Love erfolgte als Teil von The Cures 9. Studioalbum Wish. Am 25. Mai 1992 erschien das Lied erstmals als Singleauskopplung aus dem Album. In dem in London gedrehten Musikvideo kann man eine Kuriosität entdecken. Der Name der Band auf der Trommel, ein gekritzeltes The Cures und nicht der singuläre Name der Band. Auf der Videoplattform YouTube erreichte es bis November 2023 über 114 Millionen Aufrufe.

Friday on My Mind ist der Musiktitel des erfolgreichsten im Jahre 1966 von der australischen Beatband Easy Beats veröffentlichten Hits. Es geht hierbei um die während der Arbeitstage entstehende Sehnsucht auf das Vergnügen am Wochenende. Kennen wir wohl alle. 1978 wurde von Georg Buschmann, dem Sänger der Düsseldorfer Band Streetmark in Krefeld, die deutsche Rockband Straight Shooter gegründet. Der Gruppenname wurde einer Veröffentlichung der Band Bad Company entnommen. Sie veröffentlichten in ihrer aktiven Zeit bis 1983 fünf Alben und einige EPs. Das Debütalbum von 1978 beginnt mit einer geilen Coverversion von Friday on My Mind.

Jeder Samstag ist eine neue Chance, die Woche mit einem Lächeln zu beenden und sich auf das Wochenende zu freuen. Aus Borlänge in Schweden stammt die 1999 gegründete Rockband Mando Diao. Die Band gewann 2013 den Rockbjörnen, den schwedischen Publikumspreis als beste Liveband. Das siebte Album trägt den Namen Aelita und erschien 2014. Die erste Single-Auskopplung wurde am 11. Januar 2014 in Schweden veröffentlicht. Black Saturday.

Leider hat uns 2001 ein begnadeter Blues- und Rockmusiker verlassen. Am 11. Juli 2001 nahm sich Herman Brood das Leben, indem er vom Dach des Amsterdamer Hilton Hotels sprang. In seinem Abschiedsbrief stand, dass ihm ein Leben ohne Drogen nicht lebenswert erscheine. 1976 gründete Herman Brood seine Band Wild Romans, mit der er einige Hitsingles hatte, We Still Believe und Saturday Night.

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2: 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Sonntage sind wie ein Teddybär für die Seele, kuschelig und gemütlich. Maroon 5 ist eine US-amerikanische Pop-Rock-Band aus Los Angeles. Die Gruppe nahm ihr Debütalbum Songs About Jane mit dem Produzenten Matt Wallace auf, der schon mit Bands wie Blues Traveler und Third Eye Blind gearbeitet hatte. Zu vielen Liedern auf dem Album war die Band unmittelbar durch Adam Levines turbulente Beziehung zu seiner Ex-Freundin Jane inspiriert worden. Der Titel Sunday Morning wurde von Kritikern mit dem jugendlichen Stevie Wonder verglichen. Hört selbst.

Zum Schluss dieser Sendung noch eine Preisfrage. Wer ist James Neville Osterberg? Ich muss gestehen, dass auch ich diese Antwort nicht gewusst hätte. Es handelt sich dabei um den US-amerikanischen Godfather of Punk, Iggy Pop. Mit der Band The Stooges veröffentlichte er 3 Alben. Nach ihrer Auflösung 1974 startete er eine Solokarriere, in der er bislang 19 Alben veröffentlichte. So auch 2016 das 17. Album Post-Pop Depression. In dem Song Sunday sehnt sich Iggy Pop nach einem erholsamen Sonntag, einer Pause von seinem Alltag. Iggy Pops Texte sind wunderbar mit einer schlüpfrigen, Bernard Edwards-artigen Bassline und einem ansteckenden Beat untermalt. Danke fürs Zuhören. Bis zum nächsten Mal bei Radio Haspel.

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Hallo ihr da draußen. Willkommen zu Legenden Nummer 23. Heute mit einer Band, die Rockgeschichte nicht nur geschrieben, sondern in die Bühne geritzt hat. The Who. Vier Männer, die lauter waren als ihre Verstärker, wilder als ihre Fans und kreativer als jede andere Band ihrer Zeit. Wir reisen durch Soloprojekte, Rockopern, Skandale, Explosionen und geniale Songs. Ein Song wie ein Molotow-Cocktail. Das war My Generation. Es ist die musikalische Geburtsstunde der Rebellion. 1965 veröffentlicht, erreichte er Platz 2 der britischen Charts und wurde zur Hymne einer ganzen Jugendbewegung. Legendär, Roger Daltrys Stottern im Refrain. Viele dachten, es sei ein Gag. Tatsächlich war es Pete Townsends Idee, um die Unsicherheit der jungen Generation hörbar zu machen. Und Keith Moon? Der zerstörte bei der TV-Premiere fast das komplette Drumset. The Who eben. Hören wir nun ein wunderschönes Duett zweier britischer Songwriter-Legenden. Rough Mix entstand, als beide Musiker eine Pause von ihren Bands brauchten. Der Fun Fact, die Sessions waren so entspannt, dass Townsend später sagte, es war das erste Album meines Lebens, bei dem niemand geschrien hat. Chartmäßig war es kein Riese, aber ein Geheimtipp für echte Fans. Hören wir Pete Townsend und Ronnie Lane mit Hard to Hang.

John Entwistle, der von allen nur The Ox genannt wurde, war nicht nur der Bassist, er war ein musikalisches Kraftwerk und er war der Einzige, der Noten lesen konnte. Seine Live-Version von Shaking All Over zeigt, warum er oft als bester Rockbassist aller Zeiten bezeichnet wird. Sein Basssound so laut, dass die Crew ihn manchmal runterregeln musste, damit die Halle nicht vibrierte wie ein Erdbeben.

Miss Moon sprengte indes in Hotels regelmäßig Toiletten, aus künstlerischen Gründen, wie er es nannte. Was nun folgt, ist ein Song über eine Spinne und einer der düsteren Who-Tracks überhaupt. Geschrieben von John Entwistle nach einer durchzechten Nacht mit Bill Wyman von den Rolling Stones. Entwistle sagte später, wir wollten uns gegenseitig mit Songtiteln schocken. Ich habe gewonnen. Live war der Song ein Publikumsliebling, auch wegen Entwistles tiefem Death Growl.

Sänger Roger Daltrey wurde einmal aus der Band geworfen, wegen einer Prügelei. Dann kam Rogers erster Solo-Single und wurde gleich ein Hit. Platz 5 in Großbritannien. Der Song markierte seinen Schritt aus dem Schatten der Band, während The Who gerade eine Schaffenspause einlegt. Daltrey sagte später dazu: "Ich musste rausfinden, ob ich auch ohne Pete singen kann." Spoiler, er konnte.

Keith Moon, der verrückteste Drummer der Rockgeschichte, veröffentlichte 1975 sein einziges Soloalbum. One Night Stand ist typisch Moon. Laut, chaotisch, charmant. Anekdote am Rande, Moon bestand darauf, auf dem Album nicht Schlagzeug zu spielen. Warum? Ich wollte mal hören, wie es klingt, wenn andere den Job ruinieren, sagte er. Keith Moon nannte sich selbst Moon the Loon, was bedeutet so viel wie Spinner.

Pete Townshend hielt den Song I Can See For Miles für das Beste, was er je geschrieben hatte. Er war überzeugt, dass es ein Nummer 1 Hit wird. Am Ende wurde es nur Platz 10 in den USA. Gizmoons Drumming ist hier so explosiv, dass viele Drummer den Song als Moonies Meisterstück bezeichnen. Ein Klassiker, der bis heute nichts von seiner Wucht verloren hat. Gizmoon spielte einmal ein Konzert mit nur einem Drumstick. Den zweiten hatte er verloren.

Alice Cooper, Joe Perry und Johnny Depp, die Hollywood Vampires, nahmen sich 2015 den Who-Klassiker My Generation vor. Live in Rio vor 100.000 Fans wurde daraus eine Hardrock-Explosion. Alice Cooper sagte nach dem Konzert: "Wenn du My Generation spielst, musst du es so laut machen, dass die Erde wackelt." Mission accomplished.

Das nun folgende Magic Bus ist einer der groovigsten Who-Songs überhaupt. Der Rhythmus basiert auf einem Bodidli-Beat und live wurde der Song oft auf über 10 Minuten ausgedehnt. Fun Fact, Pete Townshend hasste es, den Song zu spielen. Das Publikum liebte ihn dafür umso mehr. The Who mit Magic Bus.

Quadrophenia ist das sechste Studioalbum von The Who, das am 26. Oktober 1973 als Doppelalbum veröffentlicht wurde. Es ist die dritte Rockoper der Gruppe. Die vorherigen beiden waren das Mini-Oper-Lied A Quick One While He's Away von 1966 und das Album Tommy von 1969. Die Geschichte spielt 1965 in London und Brighton und folgt einem jungen Moderator namens Jimmy und seiner Suche nach Selbstwertgefühl und Bedeutung. 2015 gab es eine orchestrale Neuinterpretation des Quadrophenia-Klassikers. Townsend wollte beweisen, dass seine Rockoper auch im Konzertsaal funktioniert. Und das tat sie. Die Kritiken waren begeistert. Rock trifft Royal Albert Hall, schrieb die Times. Ein majestätischer Moment für Who-Fans.

Tommy war die erste Rockoper der Musikgeschichte, die verfilmt wurde. Die Filmversion von Tommy war ein wilder Trip und dieser Song ist einer der Höhepunkte. Jack Nicholson singt hier tatsächlich selbst, obwohl er kein Sänger ist. Roger Daltrey bemerkte dazu, Jack hat's nicht gut gemacht, aber er hat's mit Stil gemacht. Der Film wurde für 2 Oscars nominiert und ist bis heute Kult.

Teil 1 unserer Legendenreihe, Ausgabe Nummer 23, rund um die Band The Who, beende ich mit dem großen Abschluss der Rockoper Tommy. Ein Song über Befreiung, Selbstbestimmung und den Mut, sich gegen Autoritäten zu stellen. Live wurde der Refrain See Me, Feel Me zu einem der emotionalsten Momente jeder Who-Show. Woodstock 1969, Sonnenaufgang, 400.000 Menschen, Gänsehaut pur. Wir hören uns.

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Hallo ihr da draußen, hier ist Radio Hasper am Mikrofon, Solar Music Man Andy mit der Legendensendung Nummer 23 rund um die Superband The Who. Wir starteten mit einem Song, der so ehrlich ist, dass es fast weh tut. However Much I Boost stammt aus dem Jahr 1975 vom Album The Who by Numbers. Pete Townshend schrieb ihn in einer Phase, in dem er mit Alkohol und Selbstzweifeln kämpfte. Roger Daltrey weigerte sich, den Song zu singen. Er sagte, das ist Pete's Schmerz, nicht meiner. Also singt Townshend selbst. Und genau das macht den Song so roh und menschlich. Weiter geht's mit Townshend Solo. Face to Face erschien 1980 auf Empty Glass, einem Album, das viele Kritiker als Townshends bestes Solo-Werk sehen. Der Song zeigt seine lyrische Stärke, introspektiv, verletzlich, aber immer mit diesem typischen Townshend-Biss. Das Album war erfolgreicher als manche Hu-Platten der späten 70er, was selbst Pete ziemlich irritierte.

Beim nächsten Song interpretiert Roger Daltrey einen Who-Klassiker neu. Seine Version von I'm Free erschien 1972 auf seinem Solo-Debüt, schlicht Daltrey genannt. Der Song bekommt durch seine Stimme eine andere Farbe, weniger Rockoper, mehr Soul. Daltrey sagte dazu: "Ich wollte zeigen, dass ich mehr bin als der Typ, der schreit. Diese Mission ist ihm gelungen."

Jetzt wird's blau, laut und sehr perkussiv. Die Blooming Group nahm sich 2003 Barbara O'Reilly von The Who vor und verwandelte diesen Who-Klassiker in ein rhythmisches Spektakel. Der berühmte Synth-Loop stammt übrigens aus einer Komposition, die Townsend ursprünglich für ein spirituelles Computerprojekt namens Lifehouse schrieb. Heute ist Barbara O'Reilly einer der meistgespielten Stadionsongs der Welt.

1978 erschien Who Are You und wurde einer der größten Hits der Band. Tragischerweise war es das letzte Album mit Keith Moon. Die berühmte Zeile I woke up in a Soho doorway basiert auf einer echten Nacht, in der Townsend nach einem Kneipenabend von der Polizei aufgeweckt wurde. Der Song erreichte Platz 18 in den USA und wurde später zur Titelmusik von CSI. Ihr werdet euch erinnern.

Der deutsche Gitarrist Axel Rudi Pell nahm 2007 eine kraftvolle Hardrock-Version des Klassikers Won't Get Fooled Again auf. Dieser Titel stammt ursprünglich aus dem Jahr 1971 vom Album Who's Next. Der berühmte Schrei von Roger Daltrey gilt als einer der ikonischsten Momente der Rockgeschichte. Pells Version zeigt, dieser Song funktioniert in jedem Jahrzehnt. Headbangers Ball.

Der Titel Free Me stammt aus dem Jahr 1977 und wurde für den Film MacWeeka aufgenommen, in dem Roger Daltrey die Hauptrolle spielte. Der Song ist kraftvoll, dramatisch und zeigt Daltreys Fähigkeit, Emotionen mit purer Stimmgewalt zu transportieren. Der Film basiert auf einer wahren Geschichte und Daltrey war so überzeugend, dass viele Zuschauer dachten, er sei wirklich ein Ex-Häftling.

1975 spielte Elton John in der Tommy-Verfilmung den Pinball Wizard und lieferte eine der legendärsten Szenen des Films. Seine Version wurde ein Hit und erreichte Platz 7 in Großbritannien. Elton sagte später: "Ich habe den Song geliebt, aber diese riesigen Plateauschuhe waren der wahre Endgegner. Ein Klassiker, der bis heute Spaß macht."

2006 veröffentlichten Glenn Tipton, Gitarrist von Judas Priest, Cozy Powell bekannt durch sein Mitwirken bei Rainbow und John Entwistle das Album Edge of the World. Never Say Die ist ein wuchtiger Hardrock-Track, der zeigt, wie vielseitig Entwistle war. Der Song wurde erst nach seinem Tod veröffentlicht. Ein spätes, aber kraftvolles Vermächtnis des Ox.

Zum Abschluss des zweiten und letzten Teils unserer Sendereihe Legenden Nummer 23 rund um die Band The Who endet mit einem echten 80er-Klassiker. You Better You Bet erschien 1981 auf Face Dances und wurde ein großer Radiohit. Der Song erreichte Platz 18 in den USA und war einer der ersten Clips, die auf MTV liefen. Townsend schrieb ihn als Liebeserklärung mit einem Augenzwinkern und viel Selbstironie. Ein perfekter Abschluss für diese Reise durch die Solowelten und Bandmomente von The Who. The Who bleiben live eine Macht, mit Daltrey und Townsend als letzten Originalmitgliedern. Wir hören uns.

Hey, hey, nur hier fliegt der Schwein. Kommt rein, kommt rein. Festhalten, anschnallen, anschnallen. Wir sind gleich so weit, wir fahren rückwärts. Hier ist der Radio Haspel Musikexpress. Nur noch wenige Plätze frei. 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Und der Musikexpress geht ab. Hallo, ihr habt mich sicher vermisst. Hier ist Radio Haspel, hier ist Bradia Mikro und hier ist euer Musikexpress. Ja, es geht wieder auf eine Stunde wilde Fahrt mit mir durch alle möglichen Genres. Und jetzt einsteigen, festhalten, Bügel runter. Wir rollen gleich los und wir starten heute mit einem Song, der klingt wie ein grauer Himmel mit Hoffnungsschimmer. R.E.M. So Central Rain aus dem Jahr 1984. Sänger Michael Stipe sang den Text absichtlich leicht unverständlich. Er wollte, dass man mehr fühlt als versteht. Mission geglückt. Nicht mehr. Wenn ich das versuche, versteht ihr nichts mehr. Aber bei dem Titel wird's wohl so sein. Kulturell sind wir mitten in den frühen 80ern. New Wave, große Frisuren, kalter Krieg und R.E.M. standen plötzlich da mit College Rock. Melancholie und keiner Lust auf Glam. Der Song schaffte es zwar nicht hoch in die Charts, wurde aber zum Grundstein einer Karriere, die später ganze Generationen prägte. So, liebe Fahrgäste, zurücklehnen, Augen zu, den Regen prasseln lassen. Wir fahren jetzt im Musikexpress direkt hinein in den Alternative Sound der 80er. Hier sind R.E.M. mit So Central Rain.

Das war eine kurze Runde Musikexpress. Jetzt geht's in eine Doppelfahrt. Also zusteigen, anschnallen, festhalten. Wir machen weiter. Jetzt wird's dramatisch. Wir ziehen die Vorhänge ganz weit auf. Zuerst Del Shan mit Keep Searching aus dem Jahr 64. Der Song beginnt mit einem fast filmreifen Spoken-Intro, weil Shannon fand, reine Musik sei für diese Liebesjagd einfach zu langweilig. In den USA schaffte es der Titel bis auf Platz 9, in England sogar in die Top 5. Suchscheinwerfer an, Herzklopfen inklusive, einsteigen, zurücklehnen. Das ist Pop wie ein Schwarz-Weiß-Thriller. Und dann ganz großes Gefühlskino. The Walker Brothers mit The Sun Ain't Gonna Shine Anymore. 1966. Die Band klang so amerikanisch, dass viele nicht glaubten, dass sie aus England kam. Platz 1 in Großbritannien und plötzlich war Herzschmerz salonfähig. Bügel runter, festhalten, das ist Pathos in Reinform. Wie eine Geisterbahn mit Taschentuchpflicht. Der Musikexpress auf Radio Haspe bringt euch Del Shannon und die Walker Brothers. Zwei Songs, bei denen selbst die Sonne kurz innehält.

Nach dieser gefühlvollen Fahrt schaltet jetzt der Musikexpress auf Radio Aspe einen Gang höher. Jetzt wird's progressiv, also wieder einsteigen, festhalten und vielleicht schon mal die Lautsprecher etwas höher drehen. Zuerst Wallenstein mit Charlene aus dem Jahr 1972. Die Band um Jürgen Dollase gehörte zur ersten Liga des deutschen Progressivrock. Und Charlene wurde so oft auf Partys aufgelegt, dass mancher Gastgeber dachte, das Stück hört nie wieder auf. Charts? Nebensache. Hier zählt musikalische Größe. Und die kam mit Wucht. Also Augen zu, zurücklehnen, entspannen hier im Musikexpress. Wir drehen jetzt ein paar elegante Runden. Und gleich danach Nektar mit What You Gonna Do. Obwohl viele die Band für britisch hielten, hatte sie ihre Basis lange Zeit in Deutschland. Prog-Rock als internationale Baustelle. Der Song verbindet Psychedelic, Rock und die typischen 70er-Unruhen. Alles ist möglich, nichts muss. Bügel runter, nicht erschrecken, das hier ist keine Kaffeefahrt, das ist reine Klangforschung. Der Musikexpress rollt weiter für euch mit Wallenstein und Nektar, zwei Prog-Perlen direkt serviert von Brady hier auf Radio Aspe.

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1: Ich hoffe, ihr seid noch da. Das war der Musikexpress mit seiner progressiven Runde. Jetzt kommen wir mal wieder zum Musikexpress mit einer nicht so progressiven Runde, aber es wird entspannt und trotzdem ganz groß. Zuerst die Traveling Wilburys mit Rattled aus dem Jahr 1988. Dieses Supergroup entstand eigentlich aus einer Laune heraus. George Harrison brauchte nur eine B-Seite, rief ein paar Freunde an und plötzlich standen Dylan, Petty, Orbison und Lynn im Studio. Rattled klingt locker, aber hochprofessionell und landete weltweit in den Albumcharts ganz vorne. Das sind Superstars auf Kirmesurlaub. Und dann geht's hoch in die schottischen Highlands. Runrig mit What Time. Runrig waren bekannt dafür, englische und gälische Texte zu mischen. Manchmal sogar im selben Song. Chartmäßig, besonders in Großbritannien und Deutschland stark vertreten. Live immer ein Erlebnis zwischen Rockkonzert und Volksfest. So, Bügel runter, Arme locker, das ist Musik mit Weitblick. Hier ist der Musikexpress auf Radio Aspe und wir bringen euch heute die Traveling Wilburys und Runrig. Weltstars, Weltstars, Weltstars und Highlands, Hand in Hand auf einer Fahrt.

Die nächste Runde Musikexpress wird deutschsprachig und richtig gemütlich. Los geht's mit Bab und Frau, ich freu mich aus dem Jahr 1982. Wolfgang Liedecken schrieb den Song in Kölsch, obwohl viele ihm davon abrieten. Ergebnis: ein Riesenerfolg und der Beweis, dass Dialekt rocken kann. In den Charts mischte Bab damals ganz vorne mit und brachte den Sound aus Köln direkt in die Wohnzimmer der Republik. Und dann wechseln wir in die Alpenkulisse. Wolfgang Ambros mit Zwickt's Mi in der originalen österreichischen Version von 1975. Der Song gilt als einer der Grundsteine des Austropop. Roh, direkt und ohne Schönfärberei. Ambros traf damit den Nerv einer Generation, die keinen Bock mehr auf Schlager hatte. Also jetzt Bügel runter, Augen auf. Das ist ehrliche Musik, wie ein Riesenrad ohne Sicherheitsnetz. Hier im Musikexpress auf Radio Haspe. Wir bringen euch Bab und Ambros. Dialekt und Gefühl und jede Menge Herz.

Das war die ultimative Fahrt des Musikexpress in die Dialekte des deutschen Sprachraums. Ja, wenn es auch nicht alle waren, zwei müssen ja schon mal gereicht haben. Jetzt schalten wir vom Schwelgen auf Schubkraft. Weiter geht's mit Uriah Heep und Free Me aus dem Jahr 1977. Der Song war einer der größten Radiohits der Band in Deutschland, während er in England eher unter dem Radar lief. Typisch Uriah Heep, hier Kult, dort Geheimtipp. Musikalisch ein Spagat zwischen Hardrock und Radiotauglichkeit. Genau richtig für eine Runde im Musikexpress. Und dann keine Gnade mehr, Deep Purple mit Speed King. Dieser Song beginnt mit einer wilden Collage aus Rock'n'Roll-Zitaten. Rechtlich heute ein Albtraum, damals pure Anarchie. Speed King war Purple in Hochgeschwindigkeit und öffnete die Tür zum Hardrock der 70er. So Leute, anschnallen, festhalten, jetzt wird nicht gefahren, jetzt wird gerast mit dem Musikexpress auf Radio Aspe. Wir schicken euch mit Uriah Heep und Deep Purple erst sanft in die Kurve und dann ab in die Steilfahrt.

Seid ihr noch alle angeschnallt? Das ist auch nötig, denn jetzt gibt's erst Südstaatenfeuer und dann Beatles-Gefühl. Hier im Musikexpress gibt's zuerst Molly Hatchet mit Edge of Sundown von 1979. Die Band war berüchtigt für ihre epischen Gitarrenduelle. Live spielten sie den Song gerne doppelt so lang. Sehr zum Leidwesen der Clubbetreiber und sehr zur Freude der Fans. Chartmäßig war es eher ein Geheimtipp, aber im Southern Rock bis heute ein fester Anker. Dann wird's sonniger, Ringo Starr mit It Don't Come Easy. Geschrieben mit Hilfe von George Harrison, der den Song scherzhaft seinen unsichtbaren Beatles-Hit nannte. Platz 4 in den US-Charts und plötzlich war klar, auch der Drummer kann vorne stehen. So Leute, Bügel runter, Lächeln nicht vergessen, das ist gute Laune mit Geschichte. Hier ist der Musikexpress auf Radio Aspe, hier ist Brady und ich bringe euch Molly Hatchet und Ringo Starr. Erst Gitarrensturm, dann Sonnenschein.

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1: Hallöchen, liebe Zuhörer. Willkommen bei der ersten Solar Music Ausgabe 2024. Ich hoffe, ihr habt die Fress- und Feierorgien der letzten Wochen gut überstanden und habt wieder Bock auf gute Musik. Am Anfang hörten wir Rammstein mit dem Titel Radio, der am 26. April 2019 als zweite Single aus ihrem 7. unbetitelten Album veröffentlicht wurde. Das Lied ist unter anderem eine Hommage an die Band Kraftwerk, insbesondere an deren Song Radioaktivität. Es ist auch eine Anspielung auf die Grenzbefestigung der DDR, bei Zeilen wie »Schwebe so durch helle Räume, keine Grenzen, keine Zäune«. 1984 veröffentlichte die Kanadierin Lisa Dalbello ihr erstes Album unter dem Künstlernamen Dalbello. Der Titel »Who Man Force Says« ist ein Homonym für »Human Forces«. Gleichzeitig markierte das Album die Verwandlung von der Disco-Queen zur kantigen Rockmusikerin. Hören wir nun aus diesem Album den Titel »Animal«.

0: In den 80er Jahren war ich sehr oft in Bochum in der Zeche, um dort mir Konzerte anzugucken. Unter anderem habe ich dort The Charlatans gesehen. The Charlatans ist eine 1988 in Birmingham gegründete Britpop-Band. Bekannt wurde sie unter anderem mit dem Titel von 1990 The Only One I Know.
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Im Sommer 1995 landete Edwyn Collins mit A Girl Like You seinen größten Hit, der in Großbritannien Platz 4 und in Deutschland Platz 3 erreichte. 2003 war dieses Lied auch Bestandteil des Soundtracks für den Film Drei Engel für Charlie, Volle Power.

David Robert Jones, den meisten von euch besser als David Bowie bekannt, wurde 1947 in London geboren. In seiner annähernd 50 Jahre dauernden Karriere war er mit 26 Studioalben und rund 140 Millionen verkauften Tonträgern einer der kommerziell erfolgreichsten und einflussreichsten Musiker der Rock- und Popmusik. Am 10. Januar 2016, zwei Tage vor seinem 69. Geburtstag und der Veröffentlichung des Albums Black Star, starb er in Soho an den Folgen von Leberkrebs. Als ich die Nachricht seinerzeit hörte, hatte ich das erste Mal Tränen in den Augen. Bowie durfte ich 6-mal live erleben und es war jedes Mal anders und jedes Mal umwerfend. Neben Duetten mit Queen und Mick Jagger steuert er auch Songs zu Filmen bei. So auch für den Paul-Schrader-Film Cat People mit Nastassja Kinski und Malcolm McDowell.

0: Auch in Gevelsberg, der Stadt, in der ich wohne, gibt es durchaus hörenswerte Musik. Dem Irish Folk hat sich die hier ansässige Band The O'Reillys and the Paddyheads verschrieben. Live nach 2 bis 3 Guinness ein Brett. Hören wir ihr Simon & Garfunkel Cover The Boxer.
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Stefan Krachten, dessen Name euch wahrscheinlich wenig sagt, ist der Gründer der Bands Dunkelziffer und der Fred Banana Combo. Er veröffentlichte unter dem Namen The Unknown Cases 1983 den Tanzflächenknaller Masimba Billy. An den Keyboards mit dabei war Helmut Zerlett, der bekannt wurde als Bandleader bei der Harald Schmidt Show.

In der ersten Solar Music Sendung im September 2023 habe ich von Deep Purple die Coverversion vom Fleetwood Mac Klassiker Oh Well gespielt. Hier nun die deutsche Version vom ehemaligen Straßenmusiker Stefan Stoppock, die heißt Na gut.

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Wo wir gerade bei großartigen Einzeltalenten sind, möchte ich euch noch einen Musiker aus Wuppertal vorstellen. Martin C. Herberg ist ein Gitarrist ganz besonderer Güte. Die Fachzeitschrift Akustikgitarre nannte ihn einst den Saitenwundermann. Seit kurzem ist er wieder hier und da bei Live-Konzerten zu bewundern. Schaut euch das an, ihr werdet euren Augen und Ohren nicht trauen. Legendär ist seine Version von Painted Black von den Rolling Stones.

Omnia ist eine Pagan-Folkband aus den Niederlanden und ist die Abkürzung für den Ausruf Omnia Chaos Est, lateinisch für Alles ist Chaos, ein Motto der Band. Die Musik orientiert sich an neokeltischer Thematik und Stil. Doch was bei anderen lediglich clevere Masche ist, gerät beim Sextett zur unverzichtbaren Philosophie. Ich habe von Omnia den Titel Earth Warrior ausgewählt.

Edgar Broughton aus Warwick in England konnte sich zwar mit seiner Band zweimal in den Charts platzieren, ist aber nur wenigen bekannt. Das als Schlachthausplatte bekannte dritte Album, The Edgar Broughton Band, zeigt auf den umstrittenen Cover an Haken aufgehängte Tierteile und dazwischen einen menschlichen Torso in einem Schlachthof. Über Geschmack lässt sich bekanntlich streiten. Die Musik wurde mit Streicherarrangements, Folk-Elementen und Chören angereichert, wie beim Titel Evening Over Rooftops.

Die Rockband Primus aus San Francisco beherbergt einen exzellenten Musiker in ihren Reihen, Les Claypool am Bass. Dieser begnadete Musiker beschäftigt sich seit 2000 mit diversen Nebenprojekten. Die bekanntesten Projekte sind Oysterhead mit dem ehemaligen Police-Schlagzeuger Stuart Copeland und dem Fish mit BH, Sänger und Leadgitarristen Trey Anastasio sowie Colonel Les Claypools Fearless Flying Frog Brigade. 2016 gründete er mit Sean Lennon, dem Sohn von John Lennon, die Band The Claypool Lennon Delirium. Sie veröffentlichen das erste Album Monolith of Phobos. 2019 folgte das bisher zweite und letzte Album South of Reality. Davon nun der ellenlange Titel Blood and Rockets. Movement 1, Saga of Jack Parsons. Movement 2, To the Moon.

2023 habe ich ein Festival bei unseren Nachbarn in Holland besucht, um Airbag aus Schweden und Riverside aus Polen zu sehen. Eine Band des Festivals, die ich bis dahin nicht kannte, waren die Von Herzen Brothers aus Finnland, die 2000 von drei Brüdern gegründet wurden. Mittlerweile haben sie bereits 8 Alben veröffentlicht. Aus dem aktuellen 2022er Album Red Lair in the Blue Forest der Titel Pirates of the Race Borgian.

Solaris ist eine Symphonic Progressive Rock Band aus Ungarn. Das Debütalbum von ihr ist eine Referenz an die Mars-Chroniken, einem Buch des US-amerikanischen Schriftstellers Ray Bradbury, das 1950 erschien. Es beschreibt eine fiktive Kolonisierung des Planeten Mars in den Jahren 1999 bis 2026.

0: Es ist schon seltsam. Da beschäftigt man sich sein Leben lang mit Musik und immer wieder tauchen Bands auf, die, obwohl sie mehrere Alben aufgenommen haben, komplett an mir vorübergegangen sind. So erging es mir auch mit Tool aus Los Angeles. 5 Alben haben sie seit 1993 veröffentlicht. Während der langen Pausen zwischen den Aufnahmen widmen sich die Mitglieder der Band diversen anderen Projekten wie Perfect Circle, Pussifer oder den Melvins. Vom ersten Album Undertow spiele ich nun den Song Sober.
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Unsere kleine musikalische Weltreise hat uns ja heute schon in viele Länder geführt. Die Silbe Hu ist das mongolische Wort für Mensch. Der Bandname, der gleichzeitig ein Homonym für The Who ist, bedeutet also übersetzt in etwa die Menschen. Das Logo der Band zeigt einen Schneeleoparden. Die Band wählte dieses Tier aufgrund seiner mythischen Bedeutung. Es soll unter anderem ein Symboltier für alte mongolische Stämme sein. Mit Jacoby Shaddix, dem Sänger der Rockband Papa Roach, nahmen sie 2018 den Song Wolf Totem auf.

Zurück in heimatliche Gefilde. Die Stuttgarter Band Anyone's Daughter, die sich nach einem Deep Purple Song benannt hat, zählte in den 70er und 80er Jahren zu den Bands der deutschen Progressivrock-Szene. Seit ihrer Wiedervereinigung 2000 geht die musikalische Ausrichtung der Band in die Richtung Poprock. Hier sind sie nun mit ihrem wohl bekanntesten Titel Moria.

Bisher habe ich heute noch gar nichts aus meiner Teenie-Zeit gespielt. Das will ich gleich mal nachholen. Der 1945 in Südafrika geborene John Kongos erlangte seinen kommerziellen Erfolg Mitte 1971 mit der Single He's Got a Step on You Again. Sein zweitgrößter Hit war der von den Happy Mondays gecoverte Tokoloshi Man.

Ja, und da sind wir ja schon wieder am Ende von Zoller Musik Nummer 5 angelangt. Danke, dass ihr mir euer Ohr geliehen habt. Den Abschluss dieser kleinen Sendung macht heute uns Udo. Gemeint ist natürlich nicht Udo Jürgens, sondern Udo Lindenberg. Mein Lieblingssong von ihm ist Nichts haut einen Seemann um. Tschüsskes, ne?

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1: Jo, Brady, geht weiter. Wir haben wieder einmal Hot and Blue. Und diesmal sind wir bei der Ausgabe Nummer 40. Und ich beginne mit einem Song, der, ich glaube, ziemlich gemischte Gefühle aufbringt. Ich weiß, der Freund aus Manchester, der uns jeden Freitag hier zuhört, beziehungsweise wenn wir drei auch für sich haben, er mag diesen Song, deswegen habe ich ihn einfach mal ins Programm genommen. Der Cockney Rebel und der Song Sebastian.
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die Abteilung B, wie Blues zum Beispiel. Jetzt kommt hier der Gary Moore mit seinem Song The Loner. Viel Spaß mit Gary Moore in der 40. Ausgabe von Hot & Blue auf Radio Haspe.

musikalischer Besuch aus den Niederlanden. Eine Band, die es schon, glaube ich, ewig gibt und die unheimlich tolle Hits hatte, wie Radar Love, Buddy Joe und vieles mehr. Hier kommen die Golden Earring mit The Long Blonde Animal. Viel Spaß mit Golden Earring.

aus dem Land der Bären, Holzfäller und dem Ahornsirup. Ja, wer kann's denn sein? Nicht Applewine, nein, ich habe Rush ausgesucht. Die Band, die ich nur ein einziges Mal live sehen konnte. Sie waren so selten in Europa, beziehungsweise so, dass man sie erreichen konnte. Und hier Rush mit Tom Sawyer. Viel Spaß mit Rush

0: der US-Bad Boy des Heavy Metal. Die Band Wasp und Blackie Larness. Hier mit dem Song The Idol. Hier eine kleine Anekdote. Ich glaube, die dritte oder vierte Frau von Genenzler, die ich in Frankfurt kennengelernt hatte, auf der Musikmesse sagte, ich wollte Kinder gar nicht hinlassen. Der hat mit ihnen ja Songs auch eingespielt, aber der Blackie macht so fürchterliche Texte. Tja, sei es drum, so ist das Leben.
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Nachdem ich in Ausgabe 39 von Roddenblue einen kleinen Ausflug in die 80er Jahre gemacht habe, bin ich heute wieder auf meinem doch mehr so progressiven Trip. Deswegen habe ich für euch ausgesucht die Band Pentryagin und den Song Water.

bleiben wir in dem Genre, aber kehren nach Deutschland zurück. Sogenannter Krautrock enthielt oftmals Progressivrock. Mittlerweile ist Krautrock ein Markenzeichen geworden. Auch die Band Satin Whale. Hier habe ich ausgesucht für die heutige Hot in Blue Nummer 40, Seasons of Life, hier aus Deutschland, Satin Whale, für euch.

Hold in Blue in einem Stück heißt für mich leichte Ballade und trotz alledem eine unheimliche Atmosphäre. Ein wenig euphorisch kann man schon fast sagen, hymnenartig. Hier für euch Uriah Heep mit Kiss of Freedom. Uriah Heep hier für euch auf Radio Haspel in der Sendung Hold in Blue, der Ausgabe Nummer 40.

In den britischen Pubs heißt es jetzt, die letzte Runde wird eingeläutet. Sprich, für die heutige Sendung von Hot & Blue der letzte Song. Dafür habe ich mir jetzt ausgesucht die Black Sabbath mit Tom.

Aomi und als Sänger Ronnie James Dio. Und hier zum Ausklang für diese Sendung The Mob Rules, hier Radio Haspel für euch mit Hard & Blue Nummer 40.

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1: Herzlich willkommen zu Longsongs, die Nummer 4. Und diesmal unter dem Titel Krautrock Made in Germany. Eine ganz spezielle Sendung. Wir beginnen mit Aloy und Poseidon's Creation von dem Album Ocean aus dem Jahre 1977. Ein fantastischer Song und eine fantastische LP, die ich jedem ans Herz legen kann.

bleiben wir bei dem Titel Ocean. Und zwar kommen wir jetzt zu Nektar. Eigentlich Briten, aber weil sie so lange in Deutschland gelebt und so erfolgreich waren, zählen sie auch zum Deutschrock. Und ich habe ausgesucht den Titeltrack ihres Albums A Tap in the Ocean. Viel Spaß mit Nektar.

Noch bevor Bill Gates bekannt wurde, hatten Jane einen Song auf dem Plan, der sie ganz berühmt machte, und zwar der Song Windows. Hat also, wie gesagt, nichts mit dem Computersystem zu tun.

man möge mir folgende Ansage verzeihen. Ich bin zwar jetzt Hasper schon seit 20 Jahren, aber ich komme aus der Mitte des Ruhrpolds. Und damals hieß es, Hagenkind keiner, aber Grobschnittkind jeder. Und daher jetzt Grobschnitt mit dem ersten Part von Fowler Music, Solar Music Part 1.

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Ihre ersten Auftritte hatten sie unter dem Namen Blitzkrieg. Doch diesen Namen hatten sie verloren, weil eine englische Band ihre Urheberrechte anzweifelte. So wurde aus Blitzkrieg Wallenstein und aus Wallenstein eine der besten Prog-Rock-Bands des Krautrocks. Und ausgesucht habe ich für euch das Manhattan Project.

Und natürlich dürfen sie nicht fehlen, die Jungs um Bernd Noske. Birth Control mit ihrem sagenhaften und bis heute gern gespielten Gimmeray.

Eines ist klar, wer Part 1 sagt, sagt auch Part 2. Und damit ist gemeint Solar Music von Grobschnitt Part 2. Somit haben wir beide Teile heute in der Sendung Long Songs Special.

Liebe Freunde, wie die Zeit vergeht. Schon haben wir den letzten Song für die heutige Ausgabe. Aber ich denke mal, bei so vielen deutschen Bands, die wirklich fantastische Musik gemacht haben, wird es eine Fortsetzung geben. Für heute, wie gesagt, zum Schluss Frumpy mit Good Winds. Und viel Vergnügen mit Frumpy.

Rock from Heaven, Ausgabe Nummer 8, Radio Haspel, am Mikrofon der Yoshi. Wir beginnen mit Gordon Earring, der Band, die es bald seit 60 Jahren gibt und die für tolle Erfolge sorgte. Die fantastische niederländische Band, ich habe ausgesucht, Twilight Zone, einer ihrer ganz großen Hits. Es gibt Abschied zu nehmen von Gerch Kooijmans, Gitarrist und Sänger und Gründungsmitglied von Gordon Earring, dieser fantastischen Truppe. Er hat 60 Jahre lang dieser Truppe angehört und man muss sagen, die Musik ist einfach unvergesslich schön. Ich sag mal Tschüss, mein Lieber, und wir hören uns hier weiterhin, denn Gordon Earring gehört zu den besten Bands. Wir lieben sie auch hier auf Rock in Heaven oder auch in anderen Sendungen zu spielen, bei natürlich Radio Haspel.

einen der größten deutschen Musiker. Er hat die elektronische Musik weltweit bekannt gemacht. Er ist führend für seine Band Tangerine Dream gewesen. Er hat Sounds geschrieben, die in vielen Filmen gebraucht worden sind, in Sendungen und in unheimlich tollen Live-Konzerten. Hier ist er, der Edgar Froese und sein Tangerine Dream. Ich habe auch so einen Song, der ein bisschen untypisch ist, weil er ein bisschen mit Gesang auch arbeitet, aber umso feiner, ein ganz toller Song in Erinnerung. Hier kommt Tiger, Tangerine Dream, in Erinnerung, wie gesagt, an Edgar Froese. Viel Spaß mit diesem Song, auch wenn es ein trauriger Anlass ist.

Roger Hodgson und Ray Davis bildeten den Kopf von Supertramp. Ihre gegensätzliche Musikvorstellung schafften sie irgendwie aufzulösen, indem sie fantastische Musik gemeinsam schrieben. Ein Song hierfür, der dies typisch beschreibt, das ist Child of Vision. Wir nehmen Abschied von Ray Davis, diesem fantastischen Gitarristen, Keyboarder, Sänger und Komponisten, und ich spiele euch jetzt Supertramp mit Child of Vision.

Hinter Steely Dan verbargen sich Walter Becker, leider von uns gegangen, und Donald Fagen. Diese beiden waren der Kopf dieser Band, die für viele große Hits sorgte. Eine Mischung aus Jazzrock und Rock, und es war einfach Walter Becker, der eine unheimlich tolle Gitarre ausspielte, tollen Einfluss auf diese Musik hatte. Ich habe ausgesucht für euch einen Song, den ihr eigentlich auch alle kennen dürftet. Es ist niemals geringeres als Do It Again, in Erinnerung an den guten Walter Becker von Steely Dan.

Nach dem Tod von Gitarrist Paul Kossoff löste sich die Band Free auf und Paul Rodgers gründete ein neues Projekt, nämlich Bad Company, die kurz schon Riesenerfolge feierten und keinem geringeren als dem Bassisten Buzz Morelli in ihren Reihen hatten, der dafür damalige Zeit schon hervorragendes Musik leistete. In Erinnerung an diese fantastische Band, aber speziell am Bass, der nicht mehr unter uns ist, hier kommen Bad Company mit Can't Get Enough. Ich sag mal, das ist ein Song, der passt einfach hier auch zu Rock from Heaven.

Im November 2025 haben Elke und Andy hier vom Radio Hasper, haben wir sie zusammen gesehen als Vorband von Reap, die Kanadier April Wine. So stark sie auch waren, auch einer wurde vermisst. Miles Godwin, Gründer, Gitarrist und Leadsänger von April Wine. Er hat viele Songs geschrieben, die bis heute, und das ist das Schöne daran, auch im Programm weiterlaufen. Wir nehmen Abschied von einem Ausnahmegitarristen, Ausnahmesänger und grandiosen kanadischen Musiker. Hier sind April Wine mit Too Hot to Handle.

Michael Clarkin war der Kopf der britischen Prog-Rocker und Hardrocker Magnum. Eine Band, die wirklich richtig toll ist, aber eigentlich nie so richtig aus der zweiten Liga aufgestiegen ist. Sie haben fantastische Konzerte geliefert, sie haben wirklich tolle CDs bzw. Platten abgeliefert. Ich habe so einiges von ihnen gehört und ich muss sagen, wenn ich euch jetzt hier vorspiele, How Far Jerusalem, werdet ihr mir zustimmen. Magnum ist eine wirklich fantastische Band und ich hoffe, sie finden einen Ersatz, der einigermaßen gleichwertig ist. Abschied nehmen wir von Michael und ich sage hier noch einmal, Magnum mit How Far Jerusalem.

Die Band um Leslie West schrieb mit diesem Song Weltgeschichte. Anders kann man sich nennen. Mountain mit Mississippi Queen. Leslie West, ein grandioser Gitarrist, der später auch noch in anderen Formationen auftauchte, aber leider mit von uns gegangen ist. Wie so viele da oben im Rock Heaven mit Mischtoffen war und hier einfach in Erinnerung an einen fantastischen Musiker und die Band Mountain. Hier kommt Mississippi Queen, präsentiert vom Yoshi bei Rock from Heaven, Ausgabe Nummer 8, wie immer bei Radio Haspel. Und gleich kommen wir schon zum Schlusspunkt und dann heißt es wieder weiter Radio einschalten. Wir haben so viele tolle Programme. Freut euch bitte drauf.

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1: Eine weitere Avantgarde-Band aus Deutschland, die für Furore sorgte, die weltweit bekannt und anerkannt ist, das ist die Band Can. Es läuft immer noch unter Krautrock, aber Krautrock ist mittlerweile anerkannt als eine der stärksten Disziplinen, die wir ja in der deutschen Rockmusik haben. Ich habe ausgesucht von Can November. Und ich erinnere hier an Holger Çukay, den fantastischen Bassisten, der auch solo so einiges auf die Beine gestellt hat.

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1: Hallo ihr da draußen. Herzlich willkommen bei Radio Haspe und der Sendung Legenden Nummer 16 und dem vierten Teil mit Geschichten, Musik und Wissenswerten rund um die Supergruppe Pink Floyd. Not Now John ist ein Stück von Pink Floyd, das im Jahr 1983 auf dem Album The Final Cut erschien. Es ist das einzige Lied auf dem Album, in dem David Gilmour mitsingt, da es sich bei The Final Cut überwiegend um ein Album von Roger Waters handelt. Not Now John ist auch das einzige Stück, das als Single ausgekoppelt wurde. Das Lied enthält im Text die meisten Obszönitäten, die je in einem Pink Floyd-Stück gesungen wurden. Die Zeile Fuck All That wurde für die Single-Version in Stuff All That geändert. What God Wants, Part 1, ist der erste Song einer Reihe von Songs, die der ehemalige Pink Floyd-Bassist Roger Waters auf seinem dritten Solo-Studioalbum Amused to Death von 1992 geschrieben und veröffentlicht hat. What God Wants ist in drei Teile unterteilt, ähnlich wie bei Pink Floyd früheres Another Brick in the Wall. What God Wants, Part 1 wurde als Leadsingle aus dem Album veröffentlicht. Ich bin sehr verärgert über religiöse Dogmen, bemerkte Waters. Ich werde wütend, wenn ich George Bush sagen höre, dass Gott während des Golfkriegs auf ihrer Seite war. Der Song enthält übrigens das virtuose Gitarrenspiel von Jeff Beck. Viel Spaß damit!

On an Island ist das dritte Soloalbum des britischen Musikers David Gilmour, dem Gitarristen, Sänger, Komponisten und Songwriter von Pink Floyd. Es wurde am 6. März 2006, Gilmours 60. Geburtstag, in England und Deutschland veröffentlicht. Einen Tag später auch in den USA. Gilmour hatte damit nach 22 Jahren wieder ein Soloalbum veröffentlicht. Hören wir ihn mit On an Island.

The Dogs of War ist ein Lied von Pink Floyd aus ihrem Album A Momentary Lapse of Reason aus dem Jahre 1987. The Dogs of War beschreibt Politiker, die Kriege orchestrieren und deutet darauf hin, dass der Haupteinfluss hinter dem Krieg Geld ist. Wie überraschend. Die Australian Pink Floyd Show ist eine Pink Floyd Tribute Band, die 1988 in Adelaide in Südaustralien gegründet wurde. Ihre Live-Shows versuchen, das Aussehen, die Atmosphäre und den Sound von Pink Floyd späteren Welttourneen nachzubilden, indem sie visuelle Hilfsmittel wie Laser, aufblasbare Gegenstände und eine große Anzeigetafel ähnlich wie Mr. Screen verwenden. Die australische Pink Floyd Show spielt in Veranstaltungsorten auf der ganzen Welt. Hören wir ihre Version von The Dogs of War.

Der ikonische Song On the Turning Away von Pink Floyd ist ein emotionales und zum Nachdenken anregendes Stück, das über Themen wie Mitgefühl, Empathie und soziale Distanz nachdenkt. Der Song wurde 1987 als Teil ihres Albums A Momentary Lapse of Reason veröffentlicht und traf aufgrund seines kraftvollen Textes und seines stimmungsvollen musikalischen Arrangements den Nerv der Hörer weltweit. Im Jahr 2010 kombinierten Damon und Britt Stout ihre Liebe zur keltischen Musik mit ihrer Leidenschaft für Pink Floyd, um einen klanglichen Sprössling zu erschaffen, den treffend benannten Celtic Pink Floyd. Aufgewachsen in Jackson, Michigan, interessanterweise eine Schwesterstadt von Carrickfergus in Irland, vertiefte sich das Duo sowohl in seine schottisch-irische Abstammung als auch in verschiedene Formen des musikalischen Studiums. Hören wir Celtic Pink Floyd mit On the Turning Away.

Take It Back ist ein Song von Pink Floyd, der 1994 als siebter Track ihres Albums The Division Bell veröffentlicht wurde. Es wurde am 16. Mai 94 auch als Single veröffentlicht, die erste aus dem Album und die erste von Pink Floyd seit 7 Jahren. Der Text enthält Passagen des gängigen britischen Kinderliedes Ring a Ring of Roses während des instrumentalen Teils. Hört mal rein.

Sylvan ist eine Art-Rock-Band aus Hamburg. Die Band selbst bezeichnet ihre Musik als kraftvollen und vielschichtigen Sound mit emotionaler Tiefe. Die Stücke umfassen Elemente, die an Pink Floyd, Genesis oder auch Elo erinnern. Der Song High Hopes von Pink Floyd ist ein nostalgisches und reflektierendes Stück, das die Vergangenheit, Gegenwart und Zukunft der Band beschreibt. Der Song endet mit den Worten für immer und ewig, was die Unendlichkeit und die Beständigkeit von Pink Floyd und ihrer Musik symbolisieren könnte. Trotz der Herausforderungen und Veränderungen, die sie durchgemacht haben, bleibt ihr Einfluss und ihre Präsenz in der Musikwelt bestehen. Hören wir Sylvans Version von High Hopes.

Das von allen vier Mitgliedern von Pink Floyd geschriebene Echoes ist das Finale des Albums Metal. Das Stück läuft über eine Länge von 23,5 Minuten und belegt die zweite Seite der Vinylschallplatte vollständig. David Gilmour spielt das Stück auch auf Solokonzerten, gemeinsam mit Keyboarder Richard Wright, aber seit dessen Tod nicht mehr. Es wäre wunderbar, Echoes zu spielen, aber ohne Rick würde ich es nie tun. Ich habe eine wunderschöne Akustikversion von David Gilmour herausgesucht. Und ich weiß, dass jetzt jemand in Marburg die Ohren spitzen wird. Und hiermit schöne Grüße nach Marburg mit Echoes von David Gilmour.

Und da sind wir schon wieder beim letzten Song der heutigen Sendung angelangt. Louder Than Words ist ein Lied, geschrieben von David Gilmour und Polly Sampson. Das Stück mit dem Text von Sampson und der Musik von Gilmour wurde von Pink Floyd für ihr 15. Studioalbum The Endless River als letztes Lied auf dem Album verwendet. Das Lied, das seine Wurzeln in den Aufnahmen aus dem Jahr 1993 für das vorherige Album The Division Bell hatte, enthält einen posthumen Auftritt des Pink Floyd-Keyboarders Richard Wright. Louder Than Words ist das einzige Lied auf dem Album mit Gesang von David Gilmour. Damit endet nicht nur diese Sendung, sondern auch Legenden mit Musik und Interessantem von Pink Floyd. Danke fürs Zuhören. Wir hören uns.

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1: Hallo ihr da draußen, herzlich willkommen bei Radio Haspe und der Sendung Legenden Nummer 16 und dem vierten Teil mit Geschichten, Musik und Wissenswerten rund um die Supergruppe Pink Floyd. Not Now John ist ein Stück von Pink Floyd, das im Jahr 1983 auf dem Album The Final Cut erschien. Es ist das einzige Lied auf dem Album, in dem David Gilmour mitsingt, da es sich bei The Final Cut überwiegend um ein Album von Roger Waters handelt. Not Now John ist auch das einzige Stück, das als Single ausgekoppelt wurde. Das Lied enthält im Text die meisten Obszönitäten, die je in einem Pink Floyd-Stück gesungen wurden. Die Zeile Fuck All That wurde für die Single-Version in Stuff All That geändert. What God Wants, Part 1, ist der erste Song einer Reihe von Songs, die der ehemalige Pink Floyd-Bassist Roger Waters auf seinem dritten Solo-Studioalbum Amused to Death von 1992 geschrieben und veröffentlicht hat. What God Wants ist in drei Teile unterteilt, ähnlich wie bei Pink Floyd früheres Another Brick in the Wall. What God Wants, Part 1 wurde als Leadsingle aus dem Album veröffentlicht. Ich bin sehr verärgert über religiöse Dogmen, bemerkte Waters. Ich werde wütend, wenn ich George Bush sagen höre, dass Gott während des Golfkriegs auf ihrer Seite war. Der Song enthält übrigens das virtuose Gitarrenspiel von Jeff Beck. Viel Spaß damit!

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2: Ich freue mich, dass ihr dabei seid auf unserer nächsten Weltreise, unserer musikalischen Weltreise, die uns diesmal ins Land der, oder auf den Kontinent der Kängurus führt, und zwar Down Under. Und wir beginnen sofort sozusagen mit dem Titelstück Down Under von Man at Work, hier für euch auf Radio Haspel. Am Mikro für euch der Yoshi.

Die meisten Bands, die es hier heute zu hören gibt, sind nicht nur in Australien, Neuseeland oder da unten im ozeanischen Bereich sehr bekannt gewesen, sondern sind auch weiterhin in Europa gut vertreten. Ein Song, den eigentlich jeder kennt, das ist Midnight Oil. Und da gibt es noch diesen einen Hammer-Song, der auch immer wieder gerne auch bei uns gespielt wird. Das ist Bats Are Burning. Hier von Australien ab hier in die Region und hier auf Radio Haspe.

Aus dem Känguru-Beutel springen nicht nur Bands wie Man at Work oder Midnight Oil, sondern es gibt auch eine fantastische Progressivrock-Band aus Australien, so im Stil von Arena, Pentagon, ja, ich würde sagen, Palace vielleicht auch noch dazu gerechnet. Es handelt sich dabei um Aragorn, von dem werden wir heute noch einiges zu hören bekommen. Hier aber erstmal Aragorn mit dem Klassiker The Cradle. Eine wunderbare Nummer. Freut euch auf Aragorn und weiter geht's mit dem Yoshi und Radio Haspel.

Die Hardrock-Ausgabe der Band Status Quo, also so ein bisschen so mehr härter, nicht nur reiner Rock'n'Roll, das ist auch eine Band aus Australien und eine Band, die wirklich Rekorde sprengt. Natürlich handelt es sich hierbei um die Band AC/DC. Die habe ich ausgesucht für euch in der Sendung Weltreise Down Under, Who Made Who. Viel Spaß mit AC/DC. Gib Gas, Jungs!

Der nächste Song hat Mick Box, den Gitarristen und Gründungsmitglied von Uriah Heep, dazu animiert, ihn auf dem Album Raging Silence von Uriah Heep aus dem Jahre 1989 zu covern. Zu dem Zeitpunkt hatte Mick Box einige Zeit lang in Australien gelebt. Gemeint ist der Song von den Cold Chisel, When the War is Over. Ein fantastisches Antikriegslied und ich muss ganz ehrlich sagen, ist nicht schlecht gespielt, aber die Heep-Sache gefällt mir besser. Und das sage ich nicht nur als Heep-Fan. Aber trotz allem hier ein wunderbarer Song.

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1: Eine der besten australischen Bands, die ich kenne und die schon seit, ich würde sagen 1977, das ist die Little River Band. Die haben wirklich ganz, ganz tolle Alben rausgebracht und ich habe hier jetzt ausgesucht einen Song, Take It Easy On Me, Little River Band, hier für euch auf der Reise nach Down Under.

Und ich lege direkt noch einmal nach. Die Little River Band aus dem Jahre 1977 ist dieser Song vom Album It's a Long Way There. Hier habe ich auch so gut Curiosity Killed the Cat. Viel Spaß mit Little River Band zum zweiten.

Wie man so gerne sagt, das bleibt in der Familie. Den nächsten Sänger kennt ihr, John Farnham, You Are The Voice, ganz großer Hit. Aber wusstet ihr auch, dass er jahrelang Sänger bei der Band, von der ihr gerade gehört habt, bei The Little River Band? Hier, John Farnham mit dem großen Hit, You Are The Voice. Down Under lebt.

Sie sind einfach zu gut, dass man nur einen Song bringen kann. Natürlich meine ich damit Man at Work. Das ist schon Musik, die wirklich richtig gut, krass, klasse ist. Deswegen hier noch einmal Man at Work mit ihrem Song Overkill auf unserer Weltreise hier nach Down Under. Viel Spaß weiterhin im Programm. Euer Yoshi.

Wer meine Sendung kennt, der weiß, ich habe einen Hang auch zur Progressivrockmusik. Also nicht nur Uriah, sondern viele andere tolle Bands. Und deswegen habe ich jetzt nochmal Aragorn im Start mit dem Song Cross. Ja, Progressivrock aus Down Under.

Langsam aber sicher gehen die Kängurus in ihre Ruheposition. Noch zwei Songs haben wir am Start, um dann die Reise in Down Under zu beenden. Fangen wir an mit Cold Chisel und dem Song Bus Station.

Ehre, wem Ehre gebührt. Und deswegen gibt's jetzt noch einmal zum Schluss der heutigen Sendung Down Under, eine Weltreise, AC/DC zu hören. Ein Song, der eigentlich selten auch im Radio zu hören ist. Was ich eigentlich sehr schade finde. Hier kommen Sie mit Safe in New York City. Und ich wünsche euch noch viel Spaß bei dem weiteren Programm hier bei Radio Haspe. Euer Yoshi. Bis zur nächsten Sendung. Tschüss.

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1: Die britische Sängerin und Musikerin Marianne Faithfull ist am 30. Januar 2025 im Alter von 78 Jahren an den Folgen einer schweren Corona-Erkrankung verstorben. Miss Faithfull war und gilt bis heute als absolute Kulturikone der 60er Jahre und des sogenannten Swinging London. Im Juni 64 veröffentlichte sie die Single As Tears Go By des Songwriter-Gespanns Mick Jagger, Keith Richards und landete damit sowohl in den englischen als auch in den irischen Charts auf einem stolzen Platz Nummer 9. Marianne Faithfull mit As Tears Go By.

Die Geschichte der Dire Straits begann mit den Brüdern Mark und David Knopfler, Bassist John Isley und Schlagzeuger Pick Withers. In den bescheidenen Anfängen, die sich auch im Bandnamen Dire Straits, was so viel heißt wie schlechte Zeiten, widerspiegelt, nahmen sie ein Demotape auf, das ihren späteren ersten Welthit enthielt. Ein DJ spielte den Song im Radio, der Startschuss für eine beispiellose Karriere. Ihr hört Legends Nummer 26 auf Radio Aspe. Hier ist Brady und jetzt gibt's den Welthit der Dire Straits, Sultans of Swing.

Warum in die Ferne schweifen, wenn Hagen doch in der Nähe von Haspe ist? Und damit meine ich natürlich die Band Grobschnitt. Und es geht darum, sich zu verabschieden und zu erinnern an Volker Kaas, jahrelang ein fantastischer Keyboarder bei der Band Grobschnitt natürlich. In Erinnerung an ihn und als Danke für die vielen tollen Konzerte, Morning Song von Grobschnitt mit Volker Kaas an den Tasteninstrumenten.

0: Blaze of Glory wurde am 21.07.1990 von Jon Bon Jovi auf dem gleichnamigen Album Blaze of Glory veröffentlicht und gehört auch zum Soundtrack zum Westernfilm Blaze of Glory, Flammender Ruhm. Es ist eine kraftvolle Ballade, die eine Geschichte von Ehre, Verlust und dem Kampf um Gerechtigkeit erzählt. Für den Song Blaze of Glory erhielt Jon Bon Jovi übrigens einen Golden Globe Award und wurde für einen Oscar nominiert. In den deutschen Charts schaffte es der Song in 19 Wochen allerdings nur auf eine Höchstplatzierung von 16. Jon Bon Jovi mit Blaze of Glory.
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0: Wenn ihr mehr über die nächste Band, die wir für euch spielen möchten, erfahren wollt, nämlich Black Sabbath, dann hört mal in unsere Sendereihe Legenden rein, Stichwort Black Sabbath. Vielmehr möchten wir euch erzählen, wie wir zweimal Black Sabbath zusammen live erleben durften und jedes Mal etwas passiert ist, was von euch wahrscheinlich niemand glauben wird. Unsere erste Begegnung mit Black Sabbath war 2014 im Essener Fußballstadion. Dort trat Black Sabbath auf mit den Vorgruppen Black Label Society und Alice in Chains. Wir konnten es kaum glauben und natürlich auch kaum erwarten. Schon während der Vorgruppen begann es immer stärker zu regnen und plötzlich wurde eine Sturmwarnung ausgegeben. Riesige schwarze Wolken waren über dem Stadion und Blitze zuckten über den Himmel. Ein Sprecher empfahl dem Publikum, unter dem Tribünendach Schutz zu suchen, was eine schier unmögliche Aufgabe war bei 15.000, 20.000 Menschen, die sich im Innenraum befanden. Aber als ich dann als sorgender Vater meinem Sohn vorschlug, doch auch unter das Vordach zu gehen, um dort Schutz zu suchen, kriegte ich nur zur Antwort:
1: Wenn ich schon sterben muss, werde ich bei Black Sabbath vom Blitz getroffen. Ja, dieser Abend wird mir auf jeden Fall noch lange in Erinnerung bleiben, genau wie unsere zweite Live-Begegnung mit Black Sabbath, 2017 in Köln. Nachdem wir als kleine Gruppe nach langem Anstehen endlich am Eingang ankamen und ich mit dem Rest der Gruppe schon reingegangen war, fiel mir auf, dass du mit deiner damaligen Partnerin noch etwas brauchtest. Und ich werde nie deinen Gesichtsausdruck vergessen, als dann auffiel, dass sie ihre Karte zu Hause vergessen hat. Aber zum Glück musstet ihr ja nur ein paar Minuten verzweifelt vor der Tür sitzen, bevor sich ein netter Security-Mann erbarmte, der anscheinend gemerkt hatte, dass man diese Art der Enttäuschung nicht spielen kann und euch trotz fehlendem Ticket reinließ. Das wird auch noch lange in Erinnerung bleiben. Um das zu zelebrieren jetzt von einem ihrer besten Alben, das Titelstück Sabbath, Bloody Sabbath.

Die 60er brachten ja viele Hits hervor, die man heute noch singt und die man vielleicht auf Feten oder auch am Lagerfeuer immer wieder mal zu hören bekommt. Hier kommt ein echter Mitklatsch-Klassiker, Ever Had a Hammer von Trini Lopez, ursprünglich ein Folk-Protest-Song von Pete Seeger. Bei Lopez wurde er 1963 zum Latin-infizierten Party-Hit. Bongos, Gitarren, Lebensfreude pur und trotzdem mit einer politischen Botschaft. Gleichheit, Freiheit, Solidarität. Musik mit Haltung, aber auch mit Hüftschwung. Hier ist immer noch Ab in die 60er, hier ist immer noch Brady auf Radio Haspe und jetzt wird gehämmert, musikalisch versteht sich. Trini Lopez, Ever Had a Hammer.

Als nächstes habe ich den am 5.2.1990 veröffentlichten Song Enjoy the Silence der britischen Synthpop-Band Depeche Mode ausgesucht. Enjoy the Silence verschmelzt die Grenze zwischen elektronischer Musik und Popmusik und gilt als einer der größten Erfolge von Depeche Mode. Der Text spricht viele Menschen an und lädt zum Nachdenken ein. Der Song war in den deutschen Charts insgesamt 31 Wochen vertreten und schaffte es für 3 Wochen bis auf Platz 2. Genießen wir Depeche Mode mit Enjoy the Silence.

Paul Mario Day war der erste Sänger und Gründungsmitglied von Iron Maiden. Er war der erste Sänger der frühen Maiden-Besetzung von 75-76 und wurde später durch Dennis Wilcock ersetzt. Er beanspruchte später die Mitautorenschaft am Song Strange World. Iron Maiden mit diesem Titel.

Aus dem aktuellen Uribe-Album Chaos and Color habe ich ausgesucht für euch You'll Never Be Alone. Ein Song vom Drummer geschrieben, der es nicht nur versteht, aufs Feld zu hauen, sondern auch richtig gute, zum Teil Progressivrock-Musik zu schreiben. Uribe für euch!

0: Hannes Wader veröffentlicht 1977 Bella Ciao auf seinem Album Hannes Wader singt Arbeiterlieder. Ursprünglich ein italienisches Partisanenlied, wird es durch Waders Interpretation zu einer kraftvollen Hymne gegen Unterdrückung und für Freiheit. Die Melodie ist eingängig, der Text eindringlich. Ein Partisan verabschiedet sich von seinem Leben, bereit für die Freiheit zu kämpfen. Wader verleiht dem Lied eine melancholische Tiefe, die es zu einem der bekanntesten politischen Lieder macht. Seine Interpretation von Bella Ciao wurde besonders in politischen Kreisen geschätzt und oft bei Demonstrationen und Veranstaltungen gespielt.
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2000 Light Years From Home ist ein Lied der Rolling Stones, das 1967 auf ihrem Album Their Satanic Majesty's Request veröffentlicht wurde. Es wurde, wie fast immer, vom Duo Jagger und Richards geschrieben und stieg in Deutschland als Single in die Charts ein und erreichte dort Platz 5. Berichten zufolge schrieb Jagger den Text im Gefängnis von Brixton, nachdem er im Juni 1967 wegen Drogendelikten verurteilt worden war. Und damit hallo ihr da draußen und herzlich willkommen zu unserer Sendereihe Legenden, diesmal mit dem ersten Teil einer Trilogie rund um die Rolling Stones. 1964 begann Marianne Faithfull ihre Karriere mit As Tears Go By, einer Komposition von Jagger und Richards, die sie im März 1964 bei einer Feier anlässlich einer Plattenveröffentlichung persönlich kennengelernt hatte. In der Boulevardpresse wurde Marianne Faithfull vor allem durch ihre Liebesbeziehung zu Mick Jagger bekannt, der angeblich den Song Wild Horses auf dem Stones-Album Sticky Fingers von 1971 für sie komponiert hatte.

Schlagzeuger Charlie Watts veröffentlichte ein tolles Live-Konzert mit der Danish Radio Big Band im Jahre 2017. Neben Paint It Black und Satisfaction spielte er auch eine jazzige Version von You Can't Always Get What

Das folgende Lied wurde von Karel Gott unter dem Titel Schwarz und Rot gecovert. Das Lied wurde durch seine Verwendung im Abspann des Films Full Metal Jacket von 1987 und im Vorspann der US-amerikanischen Fernsehserie Nam immer wieder mit dem Vietnamkrieg assoziiert. Das Lied entstand, als der Bassist Bill Wyman während einer Recording-Session auf einer Orgel spielte, um den Keyboarder Eric Easton zu parodieren. Charlie Watts stimmte dazu einen nahöstlichen Schlagrhythmus an, der die Grundlage für das spätere Lied bildete. Brian Jones intonierte dann das markante Sitar-Riff und Jagger schrieb den Liedtext auf einen Mann, der seine verstorbene Freundin betrauert. Die Stones mit Paint It Black.

Ronald David Wood, auch Ronnie Wood, ist ein britischer Rockmusiker, der als Mitglied der Jeff Beck Group, der Faces und seit 1975 der Rolling Stones bekannt ist. Er spielt sowohl Gitarre als auch Bass. Anzumerken sind seine musikalischen Mitwirkungen an diversen Projekten, wie sein Auftritt in dem Konzertfilm The Last Waltz vom Regisseur Martin Scorsese sowie eine Darbietung auf der Veranstaltung zu Bob Dylans 50. Geburtstag in New Yorker Madison Square Garden. Anlässlich des von Bob Geldof 1985 initiierten Live Aid Konzerts zugunsten der Hungerhilfe für Afrika begleitete er zusammen mit Keith Richards Bob Dylan auf der Bühne in Philadelphia. Außerdem kam Ronnie Wood bei 2 Aftershows von Prince in London als musikalischer Gast auf die Bühne. Ron Wood mit Priceless.

Sun City ist das erste und einzige Album von Artists United Against Apartheid, das am 25. Oktober 1985 veröffentlicht wurde. Das von Little Steven geleitete Projekt umfasst Beiträge von mehr als 50 unterschiedlichsten Künstlern wie Queen, Elton John, Linda Ronstadt und Rod Stewart. Inspiriert von Begegnungen mit anderen Künstlern, die sich freiwillig gemeldet hatten, ging Bono von U2 zurück in sein Hotelzimmer und schrieb noch am selben Abend Silver and Gold. Der Song wurde schnell aufgenommen mit den Gitarristen Keith Richards und Ron Wood von den Rolling Stones und dem Schlagzeuger Steve Jordan.

Live at the Ritz ist ein Live-Album von Ronnie Wood und Bo Diddley aus dem Jahr 1988. Es war ein Chart-Hit in Japan, erreichte Platz 40 und verkaufte sich über 11.000 Mal. Es wurde im November 1987 live im Ritz in New York aufgenommen. Den Abschluss des Albums bildet eine grandiose Live-Version des Bo Diddley-Klassikers von 1956, Who Do You Love?

Die erste Single von Mick Jaggers Debütalbum She's the Boss von 1985 erreichte Platz 1 der US-Billboard-Charts. Zur namhaften Besetzung gehörten Jeff Beck an der Gitarre, Sly Dunbar an den Drums und Robbie Shakespeare am Bass. Mick Jagger mit Just Another Night.

Government Mule ist eine US-amerikanische Rockband, die 1994 von Gitarrist und Sänger Warren Haynes und Bassist Alan Budde, beide Mitglieder der Allman Brothers Band, sowie Schlagzeuger Matt Epps, früher bei der Dickie Betts Band, gegründet wurde. Aufnahmen vom Konzert an Halloween 2008 in Boston, darunter eine Reihe von Coverversionen von Pink Floyd Liedern, wurde unter dem Titel Dark Side of the Mule zusammengestellt. Der Titel ist natürlich eine Anspielung auf das berühmteste Pink Floyd Album, The Dark Side of the Moon. Da diese Veröffentlichung international so erfolgreich war, folgte 2015 The Stone Side of the Mule mit ausschließlich Rolling Stones Covern. Hier hören wir Brown Sugar.

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1: Im Jahr 1968 planten die Rolling Stones die Aufnahme eines Fernsehspecials. Das Konzertevent sollte an einen Zirkusauftritt erinnern, sodass ein TV-Studio im Norden Londons dementsprechend gestaltet wurde. Artisten, Clowns, Zirkustiere und befreundete Musiker wurden engagiert, um ein möglichst authentisches Zirkusgefühl zu erzeugen. Neben den Stones trat die junge, noch kaum bekannte Band Jethro Tull mit dem Gitarristen Tony Iommi auf. Dieser gründete ein Jahr später die Band Black Sabbath. Weitere Teilnehmer waren die Who, der Bluesmusiker Taj Mahal, Mick Jaggers damalige Freundin Marianne Faithfull, Yoko Ono und die nur für diesen Auftritt formierte Band The Dirty Mac, bestehend aus John Lennon, Eric Clapton, Stones-Gitarrist Keith Richards und Mitch Mitchell von The Jimi Hendrix Experience am Schlagzeug. Wenn ihr diesen Konzertfilm noch nicht gesehen habt, schaut ihn euch an. Ein tolles Stück Musikgeschichte. Den Höhepunkt dieser Show bildet die für mich beste Version von Sympathy for the Devil. Wir hören uns wieder bei Legenden rund um die Rolling Stones Teil 2. Tschüss, Chris.

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Die Single Start Me Up vom 16. Album der Rolling Stones Tattoo You wurde vorab als Single veröffentlicht. Für Text und Komposition waren wie fast immer bei den Stones Mick Jagger und Keith Richards verantwortlich. Die Single wurde am 15. August 1981 in den USA, Großbritannien und Deutschland mit der B-Seite No Use veröffentlicht und erreichte im selben Jahr für 2 Monate Platz 2 der US-amerikanischen Charts. Beginnend mit der Markteinführung

des Betriebssystems Windows 95 verwendete die Firma Microsoft das Lied für eine Marketingkampagne. In der Werbung wurde das damals neue Startmenü hervorgehoben, weshalb das Lied zum Thema der Werbung perfekt passte. Und damit herzlich willkommen zu Legenden mit und um die Rolling Stones Teil 2. Winds of Change ist das erste Album, das Eric Burdon and the Animals veröffentlichten. Es unterscheidet sich stilistisch von den früheren Werken Eric Burdons und der ersten Bandgeneration der Animals und bildet ihren Schritt in die psychedelische Musik. Painted Black ist eine der hochgelobten Coverversionen von Burdon. Das Stück entwickelt eine rockige Dynamik, zu der John Wyders E-Violine und Jenkins Gitarrenspiel mit beitragen. Die Interpretation der Animals kam so gut an, dass es Teil ihres Programms auf dem Monterey International Pop Festival desselben Jahres war.

Wandering Spirit war ein Häuptling der Cree-Indianer. Er wurde durch das Massaker am Frog Lake bekannt. Wandering Spirit ist aber auch der Titel des dritten Soloalbums von Mick Jagger von 1993. Auf der Singleauskopplung Sweet Thing ist Bassist Douglas Arthur Wimbish von der Band Living Color zu hören.

Otis Redding war ein US-amerikanischer Sänger und Songwriter, der mit 26 Jahren bei einem Flugzeugabsturz starb und posthum einer der einflussreichsten Soul-Sänger der 1960er Jahre wurde. Redding trägt den Beinamen King of Soul. Der 10. Track auf seinem Album Otis Blue von 1965 ist eine eigenwillige Version des Rolling Stones-Klassikers I Can't Get No Satisfaction.

Ab Januar 1963 und somit nahezu seit ihrer Gründung war Charlie Watts der Schlagzeuger der Band The Rolling Stones. Watts war für seinen eleganten Kleidungsstil bekannt. 2010 machte er einen musikalischen Ausflug in jazzige Gefilde und spielte in Kopenhagen mit der Danish Radio Big Band ein tolles Konzert. Aus diesem Konzert der Titel Molasses.

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1: Angie ist wohl das bekannteste Lied der Rolling Stones. Zu finden auf ihrem 11. Studioalbum Goat's Head Soup, was so viel heißt wie Ziegenkopfsuppe. Guten Appetit!

Ike Turner und seine Ehefrau Tina spielten vorwiegend Rock'n'Roll, Blues, Funk und Soul und tourten zusammen mit ihrer Band nahezu durchgehend bis 1975. Tina Turner berichtete später in ihrer Autobiografie von physischer und sexueller Gewalt in ihrer Ehe, die sie 1968 an den Rand des Selbstmords getrieben habe. 1978 wurde die Ehe geschieden. 1991 wurde das Duo in die Rock'n'Roll of Fame aufgenommen. Sie trafen sich aber nicht bei der Verleihung, weil Ike Turner zu der Zeit gerade im Gefängnis saß. 1970 veröffentlichten sie ihr Album Come Together mit dem Stones-Cover Hunky Tonk Woman.

Leslie Weinstein, bekannt als Leslie West, war Sänger, Gitarrist und Gründer der Rockband Mountain. 1975 brachte er sein Soloalbum The Great Gatsby heraus, auf dem Mick Jagger diesmal nicht singt, sondern Gitarre spielt. Leslie West mit High Roller.

Noch als Gitarrist bei John Mayall erhielt Mick Taylor das Angebot, neuer Gitarrist bei den Rolling Stones zu werden, die sich am 8. Juni 1969 von Brian Jones trennten. Er nahm das Angebot an und trat erstmals am 5. Juli 1969 als offizielles Bandmitglied mit den Stones auf. Das Konzert fand im Londoner Hyde Park vor etwa 500.000 Menschen statt. Wegen des plötzlichen Todes von Brian Jones zwei Tage zuvor wurde das Konzert dem ehemaligen Gitarristen und Mitgründer der Rolling Stones gewidmet. 2000 kam das Soloalbum von Mick Taylor, A Stone's Throw, heraus. Es beginnt mit dem Titel Secret Affair.

George Buddy Guy aus Louisiana ist ein Bluesmusiker und mehrfacher Grammy-Preisträger. 2018 kam sein Album The Blues is Alive and Well heraus mit so illustren Gästen wie Jeff Beck und Keith Richards. Genehmigen wir uns zusammen mit den Jungs einen Cognac.

Dancing in the Street ist ein Lied von Martha and the Vandellas aus dem Jahre 1964. Im August 1985 veröffentlichten David Bowie und Mick Jagger ihre Version von Dancing in the Street, welche sich in Ländern wie Großbritannien, Irland und Australien zu einem Nummer-1-Hit entwickelte. Ursprünglich sollte das Lied von Bowie beim Live Aid im Wembley Stadion und von Jagger im JFK Stadion aufgeführt werden. Doch aufgrund der um eine halbe Sekunde verzögerten Satellitenübertragung ließ sich dies nicht umsetzen. Stattdessen nahm das Duo den Song im Juni 85 in den Abbey Road Studios auf. Es war Bowies letzter Nummer 1 Hit.

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1: Sticky Fingers von den Rolling Stones ist wegen seinem außergewöhnlichen Cover wohl jedem bekannt. Es wurde von Andy Warhol für 15.000 Pfund gestaltet und zeigt den Unterkörper des Schauspielers Joe D'Alessandro, in knallengen Röhrenjeans von vorne und von hinten dargestellt, wobei sich deutlich dessen Penis abzeichnet. In die Abbildung der Hose war ein echter, funktionsfähiger Reißverschluss eingearbeitet. Nach dem Öffnen des Reißverschlusses konnte man weiße Unterwäsche sehen. Neben dem Hit Brown Sugar befindet sich auch eine wunderschöne Ballade auf dem Album. Keith Richards sagte dazu 1993, Wild Horses handelt wie üblich davon, nicht auf der Straße unterwegs sein zu wollen, 1 Million Meilen weit weg von, wo du sein möchtest. Wir hören uns wieder bei Legenden rund um die Rolling Stones Teil 3. Tschüssi!

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Let It Bleed ist das 8. Studioalbum der Rolling Stones von 1969. Es ist das letzte Album, an dem Brian Jones mitwirkte, der jedoch nur auf 2 Songs zu hören ist, da er während der Aufnahmen durch Mick Taylor ersetzt wurde. Let It Bleed erreichte Platz 1 der britischen Charts und wird von vielen Kritikern und Fans als eines der besten Alben der Band angesehen. Der von Al Cooper arrangierte Song You Can't Always Get What You Want wurde mit dem Londoner Bachchor eingespielt. In dieser hymnischen Version des Liedes ist Cooper auch an der Orgel und als Hornist zu hören. Und damit willkommen zur 3. und letzten Folge unserer Legendenreihe rund um die Rolling Stones. Ian Patrick McLagan war ein britischer Rockmusiker, der vor allem als Keyboarder der Bands Small Faces und Faces bekannt wurde. McLagan brachte 1979 sein Debütalbum Troublemaker heraus, bei dem er unter anderem von Keith Richards, Ringo Starr und Ronnie Wood unterstützt wurde. Ian McLagan heiratete 1978 Kim Carrigan, Ex-Frau des Who-Drummers Keith Moon. Hören wir Ian McLagan und The Bump Band mit dem Titel She Stole It.

The Dirty Mac war eine Supergroup, die im Dezember 1968 für die Aufnahme des Fernsehspecials Rock'n'Roll Circus der Rolling Stones zusammenkam. Die erstklassige Besetzung: John Lennon, Gitarre und Gesang, Eric Clapton, Gitarre, Keith Richards, Bass und Mitch Mitchell von der Jimi Hendrix Experience am Schlagzeug. Die Gruppe spielt für die Aufnahme das Beatles-Stück Yeah Blues ein.

Patti Smith, die Godmother of Punk, wurde vor allem durch den gemeinsam mit Bruce Springsteen geschriebenen Song Because the Night bekannt. Im April 2007 erschien ihr Album 12 mit 12 Neuaufnahmen von Rockklassikern wie Smells Like Teen Spirit der Band Nirvana und Gimme Shelter von den Rolling Stones.

Toots and Tomatoes war ein jamaikanisches Vokaltrio. Die Gruppe war seit den frühen 1960er Jahren im Reggae-Geschäft erfolgreich und hält den Rekord mit 31 Nummer-1-Singles in Jamaika. 2005 gewinnen sie den Grammy mit True Love von 2004 in der Kategorie Bestes Reggae-Album. Beteiligt sind dabei berühmte Gaststars wie die Gitarristen Keith Richards, Eric Clapton und Jeff Beck, die Third Wave Ska-Gruppe No Doubt, der Ragga-Musiker Shaggy, der ehemalige Bob Marley-Mitstreiter Bunny Wailer sowie Country-Musiker Willie Nelson. Hören wir Toots and Tomatoes mit Careless Ethiopians. An der Gitarre Keith Richards.

Miss You ist ein Lied der Rolling Stones aus dem Jahr 1978, das von Mick Jagger und Keith Richards geschrieben wurde. Das vom Disco-Sound geprägte Lied erschien auf dem Album Some Girls. Anders als bei den meisten Liedern des Albums wirkten bei Miss You mehrere Gastmusiker wie Sugar Blue an der Mundharmonika, Ian McLagan am Piano und Mel Collins am Saxophon mit. Die Rolling Stones mit Miss You.

Der britische Schlagzeuger Kenny Jones war zu Beginn der 90er Jahre kurzzeitig Mitglied der Band The Law mit Frontmann Paul Rodgers. Zuvor wirkte er an Soloalben von Pete Townshend als Studiomusiker mit. An der Anfang der 2000er Jahre veröffentlichten Single It's All About the Children wirkten Ronnie Wood und Paul Young mit. Im Laufe des Jahres 2002 begann die Band unter dem Namen Jones Gang mit den Aufnahmen für ein Album, das 2005 unter dem Namen Any Day Now veröffentlicht wurde. Weder das Album noch die von Russ Ballard und Robert Hart kombinierte Single Angel konnten nennenswerte Charterfolge verbuchen. Ronnie Wood und The Jones Gang mit Had Me a Real Good Time.

Jumping Jack Flash gilt als eine der wichtigsten Aufnahmen der Rolling Stones. Ohne diesen Hit wäre ihre zu diesem Zeitpunkt absteigende Karriere vermutlich weit weniger spektakulär verlaufen. Jumping Jack Flash wurde 131 Mal gecovert. Darunter 1986 von Aretha Franklin, 2001 von Motorhead und von Johnny Winter. Johnny Winter mit Jumpin' Jack Flash.

John Phillips war als Papa John Mitbegründer der Gruppe The Mamas and the Papas. Für die Gruppe komponierte er Hits wie California Dreaming, schrieb aber auch für andere, beispielsweise San Francisco für Scott McKenzie. 2001 veröffentlichte er das Album Pay, Pack and Follow unter Mitwirkung von Keith Richards und Ron Wood. Darauf zu finden der Titel Zulu Warrior.

Bill Wymans Rhythm Kings sind eine britische Rhythm and Blues Band, die 1995 von Bill Wyman, dem ehemaligen Bassisten der Rolling Stones, gegründet wurde. Sie bestand aus so prominenten Mitgliedern wie Gary Brooker von Procol Harum, Georgie Fame, Mike Sanchez, Albert Lee, Andy Fairweatherlow oder Eddie Floyd. Tobacco Road ist der Titel eines sozialkritischen Liedes, das von John D. Laudermilk geschrieben und im Jahre 1960 veröffentlicht wurde. Erfolgreich wurde es jedoch erst als Coverversion im Jahre 1964 durch die Nashville Teens. Bill Wyman and the Rhythm Kings mit Tobacco Road.

Elfie ist ein US-amerikanischer Film aus dem Jahr 2004 mit Jude Law in der Hauptrolle. Die Originalmusik aus dem Film stammt von Mick Jagger und Dave Stewart sowie dem Filmkomponisten John Powell. Ihr Song Old Habits Die Hard erhielt mehrere Auszeichnungen für den besten Filmsong, darunter den Golden Globe.

Sly and Robbie war ein jamaikanisches Musiker- und Produzentenduo, bestehend aus dem Schlagzeuger Sly Dunbar und dem Bassisten und Keyboarder Robbie Shakespeare, das insbesondere für seine Reggae- und Dub-Produktionen bekannt ist und maßgeblich die Reggae-Rhythmen der 70er und 80er Jahre prägte. 1998 veröffentlichten sie das Album Friends mit einer Reggae-Version von Satisfaction, zusammen mit Mick Jagger und Keith Richards.

Zum Abschluss des dritten und letzten Teils unserer Legendenreihe rund um die Rolling Stones noch einmal die Legende daselbst. 2 Monate nach der Veröffentlichung von It's Only Rock'n'Roll am 12. Dezember 1974 gab Mick Jagger in einer Pressekonferenz das Ausscheiden von Mick Taylor aus der Band bekannt. Die fehlende Harmonie und Chemie zwischen Keith Richards und Mick Taylor sollen eine wesentliche Rolle in den Entwicklungen der Band in dieser Zeit gespielt haben. Beim Titelsong war im ersten Entwurf Ronnie Wood zusammen mit Mick Jagger beteiligt. Später gaben dann die von Keith Richards gespielten Chuck Berry Riffs It's Only Rock'n'Roll, But I Like It seinen Groove. Wir hören uns. Tschüss.

Hallo ihr da draußen, hier ist Radio Haspe, hier ist Solar Music, Ausgabe 21, am Mikrofon wie immer euer Andy. Bereits 2013 verabschiedete sich die Oldenburger Hardrock-Formation Glutsucht englischsprachigen Veröffentlichungen und entschied sich für einen musikalischen Quantensprung in die deutsche Lyrik. Entfesselt und sprachlich befreit, rückt die Band seitdem packend eingängige Refrains, nachdenklich stimmende Botschaften und beißende Kritik an den Übeln dieser Welt in den Mittelpunkt ihrer Songs. Diese Mischung bildet eine Synergie aus anspruchsvollen, ausdrucksstarken Texten und melodischen, krachenden Gitarrengewittern, die die Gedanken infiziert und zugleich mit treibenden Beats und viralen Hooklines mitzureißen versteht. Musik hat die Kraft, unsere Vorstellungskraft zu entfachen und unsere Sehnsüchte zu wecken. Holidaymaker von Kaleidoscope fängt die Essenz des Fernwehs und den Reiz des Eskapismus ein. Die zeitlosen Texte entführen uns in eine Welt voller Sandstrände und unendlicher Möglichkeiten. Wenn ihr euch also nach einer Pause sehnt, lauscht dem nun folgenden Titel und lasst die Reise beginnen. Kaleidoscope mit Holidaymaker.

Den nächsten Song möchte ich für meine beste Freundin spielen, der es leider momentan gesundheitlich nicht so gut geht. Vielleicht trägt er ja zu einer raschen Genesung bei. Moni, nun speziell für dich, aber auch für alle anderen, die mit das Wichtigste im Leben haben, was es gibt, nämlich Freunde, Dorope Schmidt für immer.

Sometimes ist ein Song von Jed James Nichols aus Wisconsin, der auf seinem Album Old Glory and the Wild Revival aus dem Jahr 2015 erschien. Jed James Nichols hat mit seinem kraftvollen Bluesrock und seiner beeindruckenden Gitarrenarbeit schon mehrere Preise eingeheimst. Sometimes ist ein gutes Beispiel für seinen Stil mit eingängigen Melodien und kraftvollen Soli. Nichols ist auch für seine energiegeladenen Live-Auftritte bekannt. Nichols verwendet oft eine Epiphone Les Paul Custom P90, die er liebevoll Old Glory nennt. Seine Gitarrenspielweise ist oft pickless, was bedeutet, dass er ohne Plektrum spielt. Viel Spaß mit Jed James Nichols und Sometimes.

Der nächste Song, The Great White Buffalo von den Amboy Dukes, geschrieben von Ted Nugent, hat eine tiefere Bedeutung, die über seinen eingängigen Rocksound hinausgeht. Der Song, der 1974 als Teil des Albums Tooth, Fang and Claw veröffentlicht wurde, spiegelt Nugents Bewunderung für die Kultur der amerikanischen Ureinwohner wider und wirft ein Licht auf die tragische Geschichte des amerikanischen Bisons. Viel Spaß mit The Amboy Dukes und The Great White Buffalo.

eines Mannes, der für die Band UFO arbeitete. Er war sehr groß und seine Haare sahen aus wie die von Marsha Hunt, aber rotbraun statt schwarz. Zuerst nannten sie ihn nur der Prinz, später fügte jemand Kayuko hinzu, was keine besondere Bedeutung hat, wie gesagt. So entstand der Song Prinz Kayuko der britischen Hardrockband UFO, der 1971 auf ihrem Album UFO 2 Flying erschien. Obwohl das Album nicht so erfolgreich war wie einige ihrer späteren Werke, hat es Kultstatus erreicht und wird von vielen Fans und Kritikern geschätzt.

Als ich seinerzeit Detroit Rock City von Kiss zum ersten Mal hörte, spürte ich sofort einen elektrischen Energieschub. Der Song verkörpert mit seinen kraftvollen Gitarrenriffs und eingängigen Hooks die Essenz des Rock'n'Roll. Der Text von Detroit Rock City erzählt eine Geschichte von Vorfreude, Rebellion und der Entschlossenheit, das Leben in vollen Zügen zu genießen. Die Person in dem Song fühlt sich an einem Samstagabend verkrampft und sucht Trost im Radio, wo auch sonst, das zu seinem Leitstern wird. Während die Musik spielt, befähigt sie sie, ihre Füße zu bewegen und ihren Sitz zu verlassen, Hemmungen abzulegen und den Rausch des Rock'n'Roll zu erleben. Kiss mit Detroit Rock City.

Die Band Dust wurde in den späten 60er Jahren von Richard Wise, Kenny Aronson und Mark Bell gegründet. Kenny Körner schrieb die Texte der Band und war als Produzent und Manager tätig. Ihr Debütalbum wurde bei Kamasutra Records 1971 veröffentlicht. Im Folgejahr wurde ein zweites Album, Heart Attack, bei demselben Label veröffentlicht. Heutzutage werden diese beiden einzigen Alben der Band unter Sammlern und Musikliebhabern als ungewöhnlich frühe Heavy-Metal-Werke geschätzt. Mark Bell ist später besser bekannt geworden als Marky Ramone, Mitglied der Punkband Ramones. Für ihr Cover verwendete Dust ein Foto mit drei Skeletten aus den Katakomben auf der Titelseite und ein Kamel in der Wüste auf der Rückseite. Interessantes Zeug, das es wert ist, mindestens einmal gehört zu werden. Dust berichtet uns nun von einem trockenen Kamel. From a dry

Panterei war eine deutsche Rockband, die von 1971 bis 1975 existierte. Die Band wurde 1971 gegründet und bestand aus ehemaligen Mitgliedern der Band, die Alexanders. Ihre Texte hatten oft politische und soziale Themen. Die Band hatte einige Hits in der DDR und war auf den ersten Plätzen der DDR-Hitparaden zu finden. Nach der Auflösung von Panterei im Jahr 1975 gründeten drei der Mitglieder die Band Karat, die ebenfalls sehr erfolgreich war, wie wohl selbst jeder Wessi weiß. Alles fließt ist ein Song dieser deutschen Band, der sich auf den griechischen Ausdruck Panterei bezieht, was wiederum alles fließt bedeutet. Dieser Ausdruck stammt von dem antiken Philosophen Heraklit, der damit die ständige Veränderung und Bewegung in der Welt beschrieb.

Cressida war eine recht talentierte Band, die leider nicht sehr lange bestand. Aber ihre Musik hat bleibenden Eindruck hinterlassen. Winter is Coming Again ist ein Song dieser britischen Band, der 1970 auf ihrem selbstbetitelten Debütalbum erschien. Cressida war bekannt für ihre Mischung aus Bluesrock und symphonischem Progressivrock. Der Song enthält schöne Hammond-Orgelklänge, akustische Gitarren und dynamische Arrangements. Der Text des Songs ist poetisch und reflektiert die Jahreszeiten und die damit verbundenen Gefühle und Erinnerungen. Cressida mit Winter is Coming Again.

Sahara war eine deutsche Progressivrockband aus München. Im Jahr 1966, als The Subjects gegründet, nahm die Band das erste Album 1972 unter dem Namen Subject ESQ auf. Danach benannte sich die Band in Sahara um und es erschienen die Alben Sahara Sunrise 1974 und For All the Clowns 1975. Ende der 1970er Jahre löste sich die Band zunächst auf. Nach langer Pause war die Gruppe ab 2006 in Originalbesetzung wieder live aktiv. Ein Highlight war das Open-Air-Konzert auf dem Burgherzberg-Festival im Juli 2007. Im Oktober 2019 löste sich die Band endgültig auf. Sahara mit dem Titel The Source.

Am 20. Dezember 1973 fand sich die Band Tortilla Flat im Studio U1 des Südwestfunks in Baden-Baden ein, um mit Roland Schäffer als Produzenten eine knappe Dreiviertelstunde an Musik einzuspielen. Für eine solche Session musste man sich damals per Tonband beim Sender bewerben. Offenbar hatte dasselbe der Aachener die Radiomacher überzeugt. Im Juni 1974 reiste man nochmals nach Baden-Baden, wo das Material fertig abgemischt und ein Interview aufgenommen wurde. Im Sommer desselben Jahres wurde das Ganze dann gesendet. Die Bänder hat man beim SWF, inzwischen SWR, gut aufbewahrt, was es nun Long Hair ermöglicht hat, das Material parallel zum einzigen Studioalbum von Tortilla Flat zu veröffentlichen. Vermutlich hat es wie bei Für ein Dreiviertelstündchen auch hier einige Zeit gedauert, bis man die oder den Rechtinhaber von diesem Schritt hat überzeugen können. Die Existenz dieser Aufnahmen ist nämlich schon seit längerem bekannt, aber auch hier hielt sich das Gerücht, dass ein ehemaliges Bandmitglied strikt gegen eine Veröffentlichung eingestellt war. Das hat sich nun offenbar geändert.

How Bizarre ist ein Hitsong der neuseeländischen Band OMC, eine Abkürzung für Otara Millionaires Club. Der Song wurde 1995 veröffentlicht und kombiniert polynesischen Pop mit einem Mix aus Mariachi-Gitarren, Tex-Mex-Trompeten und einem fröhlichen Rhythmus. Es ist ein einzigartiger und unverwechselbarer Sound. Der Text des Songs beschreibt eine Reihe von merkwürdigen und unerklärlichen Ereignissen, die dem Sänger widerfahren. Es ist ein humorvoller und leichter Song und hat viele Menschen zum Lachen gebracht. How Bizarre war ein internationaler Hit und erreichte die Spitze der Charts in mehreren Ländern, darunter Australien, Österreich, Kanada und Irland. In Neuseeland war es ein Nummer-1-Hit und gewann den Preis für die Single of the Year bei den New Zealand Music Awards 1996.

Im Mai 2024 erschien ein neues Album der schwedischen Formation Agusa. Es handelt sich dabei um Musik zum Film Malmö Noir von Augustin Sjöberg. Zu dieser Zusammenarbeit kam es eher zufällig. Agusa-Gitarrist Mikael Odesio ist im Hauptberuf Postbote und eines Tages unterhielt er sich mit einem Arbeitskollegen, der ihm erzählte, dass er an einem Film arbeitete und Musik dazu bräuchte. Das war während der Corona-Zeit, während der die Auftrittsmöglichkeiten für Musiker bekanntlich arg eingeschränkt waren, sodass ausreichend Zeit war, sich mit diesem Projekt zu beschäftigen. Die Musik ist weitgehend instrumental, nur gelegentlich sind schwedische Sprachschnipsel eingestreut, die vermutlich aus dem Film entstammen. Auffällig sind die im Vergleich zu früheren Alben der Band durchweg kurzen Laufzeiten. Das längste Stück kommt gerade einmal auf 5 Minuten. Vielfach gehen die Stücke allerdings nahtlos ineinander über. Agusa mit Puzzle Bitarre, was so viel bedeutet wie Puzzlestücke.

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1: Die Musik von Alcuin aus Holland ist eine tolle Mischung aus Progressivrock, Jazz und Psychedelic Rock. Oriental Journey ist ein gutes Beispiel für ihren einzigartigen Sound, der oft von akustischen Gitarren, Flöten und dynamischen Arrangements geprägt ist. Oriental Journey enthält trotz des Titels keine fernöstlichen Klangelemente. Vielmehr handelt es sich um eine ruhige Jazzrocknummer, zuerst dominiert von Piano, Orgel und Flöte. Dann, nachdem so etwas in der Mitte des Stücks kurz eine Blaskapelle ertönt, eine Tür zugeknallt wurde und der Rhythmus etwas flotter geworden ist, übernehmen die zwei Saxophonisten die Melodieführung. Ein wenig klingt das Stück nach Camel und wirkt dabei wie eine etwas entspanntere Version von Super Twister. Das Stück klingt ruhig mit Pianoklängen und solierendem Saxophon aus. Alcuin mit Oriental Journey. Gute Reise.

Ihle ist, wie vielleicht einigen von euch bekannt sein wird, eine deutsche Progressiv-Rock- und Art-Rock-Band, die 1969 von Frank Bornemann in Hannover gegründet wurde. Der Name der Band stammt aus dem H.G. Wells-Roman Die Zeitmaschine, in dem ein Volk namens Eloy beschrieben wird. Ihr Debütalbum Eloy wurde 1971 veröffentlicht und enthält sowohl Hardrock als auch progressive Elemente. Es war stilistisch noch nicht ganz so progressiv wie ihre späteren Werke, aber es legte den Grundstein für ihre zukünftige Entwicklung. Beim Song Dillus Roadie wird ziemlich hemmungslos bei Uriah Heep's Gypsy ausgeliehen, dessen simples Thema hier als Hauptriff den ganzen Song trägt. Es ist die einzige Eloy-Platte, auf der Frank Bornemann nicht als Bandleader fungiert. Dabei handelt es sich um eine für Anfang der 1970er typische solide Rockplatte, die man getrost als guten Durchschnitt bezeichnen kann.

Das nun folgende britische Quartett Odin nahm 1971 ein Album auf und entwickelte einen eher progressiven, aber rohen Hardrock, der unter anderem mit den norwegischen Gruppen Titanic oder Aunt Mary verglichen werden kann. Odin waren eine multinationale Band mit Sitz in Deutschland, also kein britisches Quartett, wie es in der Biografie steht. Obwohl das Album auf dem berühmten und mittlerweile sehr sammelwürdigen Label Vertigo veröffentlicht wurde, wurde es bisher nur in Deutschland veröffentlicht. Vermutlich konzentrierten sie sich auf Kontinentaleuropa und sonst ist wenig über die Zukunft, wenn überhaupt, in der Musik bekannt. Das Album wurde Anfang der 90er Jahre auf CD über das deutsche Repertoire-Label veröffentlicht. Odin mit Be the Man You Are. Sei der Mann, der du bist.

While My Guitar Gently Weeps ist mein Lieblingssong der Beatles, geschrieben von George Harrison, und er wurde ursprünglich auf dem White Album von 1968 veröffentlicht. Peter Frampton, bekannt für seine virtuose Gitarrenarbeit, hat ebenfalls eine bemerkenswerte Version dieses Songs gespielt. Frampton wurde stark von George Harrison beeinflusst und hatte die Gelegenheit, mit ihm zu spielen. Dies verleiht seiner Interpretation des Songs eine besondere Tiefe und Authentizität. Lehnen wir uns zurück und genießen Peter Frampton mit While My Guitar Gently Weeps.

Bittersweet Symphony ist ein Song der britischen Band The Verve, der 1997 auf ihrem Album Urban Hymns veröffentlicht wurde. Der Song ist bekannt für seine eindringliche Streichermelodie, die von einem Orchesterarrangement eines Rolling Stones Songs inspiriert wurde. Es gab langwierige rechtliche Auseinandersetzungen über die Nutzung des Samples, was dazu führte, dass die Verve zunächst einen Großteil der Einnahmen an die Rechteinhaber der Rolling Stones abtreten musste. Erst 2019 erhielt The Verve die Rechte am Song zurück. Bittersweet Symphony war ein weltweiter Hit und erreichte hohe Chartplatzierungen in vielen Ländern. Er ist einer der bekanntesten Songs der 90er Jahre und wurde mehrfach ausgezeichnet.

Heute haben wir gleich zwei orientalische Reisen in der Sendung. Neben Allquin aus Holland hat auch die Band Mythos einen Titel gleichen Namens veröffentlicht. Mythos wurde 1969 in Berlin gegründet und ist ein bedeutender Vertreter des Krautrock-Genres. Ihre erste LP wurde 1972 auf dem legendären Krautrock-Label Ohr veröffentlicht. Auf Mythos realisierte die Band in langatmigen Stücken eine Mischung aus Art-Rock, Psychedelic-Rock mit orientalischen Einflüssen. Oriental Journey erzeugt eine psychedelische Stimmung mit Sitar- und Melotron-Klängen und zeigt diese Mischung eindrucksvoll.

Tiger B. Smith war eine deutsche Rockband, die 1972 von Gitarrist und Sänger Holger Schmidt alias Tiger B. Smith in Frankfurt am Main gegründet wurde. Die Band kombinierte Hardrock mit Krautrock-Elementen und veröffentlichte mehrere Alben, darunter Tiger Rock 1972 und We're the Tiger Bunch 1974. Der Song She's Alright stammt aus dem Album We're the Tiger Bunch und zeigt den energiegeladenen Stil der Band. 1975 gründete Schmidt unter dem Pseudonym Karl Kraftlos die Band Straßenjungs. Hier aber Tiger B. Smith mit She's Alright.